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0: In Sambach gibt's gerade 15 Grad, Winsberg meldet 16 und in Althornbach liegen wir bei 11 Grad.
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2: Ich bin Uli Reitinger. Nur noch wenige Stunden bis zur Kabinettssitzung der Bundesregierung und noch immer ist nicht klar, ob die Koalition wirklich wie geplant über die Pflegereform abstimmen wird. Die Pläne sind heftig umstritten. Die SPD fordert einen Pflegekostendeckel und einen Ausgleich sozialer Ungerechtigkeiten.
3: 4,4 Milliarden Euro werden bis Ende des Jahres fehlen, warnen die Pflegekassen. Um dort zu sparen, sollen unter anderem Pflegebedürftige und ihre Angehörigen künftig stärker belastet werden. Wer aber sein Leben lang gearbeitet und eingezahlt habe, müsse sich darauf verlassen können, gut versorgt zu sein, heißt es von der SPD. Sie fordert außerdem, dass neben der gesetzlichen auch die private Pflegeversicherung stärker in die Verantwortung genommen wird. Tanja Wagner, Nachrichtenredaktion.
2: Angriffe auf Busfahrer und Zugbegleiter sollen künftig härter bestraft werden. Strafdrohungen bei solchen Angriffen werden künftig denen bei Angriffen auf Vollzugsbeamte entsprechen. Das sieht ein Gesetzentwurf vor, den das Kabinett heute auf den Weg bringen will. Der Entwurf beinhaltet auch höhere Mindeststrafen für Übergriffe auf Polizistinnen und Polizisten und für Widerstand gegen Vollstreckungsbeamte. Für tätliche Angriffe auf Ärzte, Pfleger und Apotheker sieht der Entwurf mindestens 6 Monate Freiheitsstrafe vor, in besonders schweren Fällen 1 bis 10 Jahre. US-Präsident Trump will trotz Warnungen vor existenziellen Risiken künstlicher Intelligenz die Aufsicht über die Technologie ihren US-Entwicklern selbst überlassen. Die Unternehmen würden sich selber kontrollieren, sagte Trump nach einem Treffen mit Chefs von KI-Unternehmen in Washington.
4: Wer in diesem Rennen der Superintelligenz nicht ganz vorne mitmischt und gewinnt, wird abgehängt, durch China womöglich. Daher soll die KI in den USA weiter vorangepeitscht werden. Die klugen Chefs der KI-Firmen würden schon aufpassen, dass dabei nichts in die Hose geht, da ist Trump zuversichtlich. Bei dem Treffen der Hightech-Spitzen im Weißen Haus wurden demnach robuste interne Kontrollen beschlossen. Die von Trump nun sogenannte Superintelligenz birgt große Risiken, aber das Potenzial, so Trump, sei historisch einmalig. Aus den USA, Tina Eck.
2: Kurz vor den Nobelpreisen werden heute in Stockholm die Preisträgerinnen und Preisträger der alternativen Nobelpreise bekannt gegeben. Offiziell heißt die Auszeichnung Right Livelihood Award. Der wird an Menschen und Organisationen vergeben, die sich besonders in den Bereichen Klima- und Umweltschutz, Menschenrechte, Gerechtigkeit und Frieden engagieren.
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0: In und rund um Kaiserslautern, Pirmasens und Zweibrücken startet die Nacht mild bis warm mit 16 bis knapp 20 Grad und teils dichten Wolken. Heute wird's nochmal richtig spätsommerlich mit Sonne und Wolkenmix bis 27 Grad. In Balborn und Dellfeld mischt sich später Regen dazu, während Kröppen den nassesten Verlauf abbekommt. Morgen kühlt es überall spürbar ab und vielerorts bleibt es deutlich unbeständiger.
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0: In Sambach gibt's gerade 15 Grad, Winsberg meldet 16 und in Althornbach liegen wir bei 11 Grad.
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0: In und rund um Kaiserslautern, Pirmasens und Zweibrücken startet die Nacht mild bis warm mit 16 bis knapp 20 Grad und teils dichten Wolken. Heute wird's nochmal richtig spätsommerlich, mit Sonne und Wolkenmix bis 27 Grad. In Balborn und Dellfeld mischt sich später Regen dazu, während Kröppen den nassesten Verlauf abbekommt. Morgen kühlt es überall spürbar ab und vielerorts bleibt es deutlich unbeständiger.
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1: Waage.
2: Es ist wichtig, dass Sie heute Ihre Familie um Rat bitten. Alleine treffen Sie aktuell eher überstürzte Entscheidungen.
3: Skorpion.
2: Schenken Sie heute anderen ein Lächeln und genießen Sie die Freuden des Lebens.
3: Schütze.
2: Ihr Energielevel ist zurzeit auf dem Höhepunkt. Nutzen Sie diese Kraft, um neue Ziele zu setzen und Herausforderungen zu meistern.
3: Steinbock.
2: Geben Sie Ihrem Partner genügend Zeit und Aufmerksamkeit, um sicherzustellen, dass Ihre Bindung stark bleibt.
3: Wassermann.
2: Es ist wichtig, dass Sie heute Ihre Familie um Rat bitten. Alleine treffen Sie aktuell eher überstürzte Entscheidungen.
3: Fische.
2: Die Sterne deuten darauf hin, dass es Zeit ist, alte Glaubenssätze loszulassen und neue Perspektiven zu umarmen.
3: Widder.
2: Nehmen Sie sich heute Zeit für Entspannung und Selbstpflege, um Stress abzubauen und innere Ruhe zu finden.
3: Stier.
2: Wagen Sie es ruhig, aus Ihrer Komfortzone auszubrechen, um neue Erfahrungen zu machen.

0: Erfahrungen zu sammeln. Sie werden überrascht sein, was Sie alles erreichen können, wenn Sie sich nur trauen.
1: Zwillinge.
0: Vertiefen Sie die emotionale Verbindung zur Natur, um die Geduld zu stärken, welche Sie wie eine reife Ernte belohnt.
1: Krebs.
0: Heute sollten Sie sich Zeit für Ihre Familie nehmen und enge Beziehungen stärken. Ein offenes Gespräch über persönliche Anliegen und Wünsche kann zu mehr Harmonie führen.
1: Löwe.
0: Die Suche nach Sinn und Spiritualität wird intensiver. Nehmen Sie sich Zeit für eine innere Reise durch Meditation.
1: Jungfrau.
0: Ihr soziales Netzwerk erweitert sich. Neue Freundschaften bringen frischen Wind und neue Perspektiven.
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0: In Lohnsfeld sind es 13 Grad, Tröben meldet 15 und Rosenkopf liegt bei 15 Grad.
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2: Ich bin Katrin Müller. Die Pflegereform ist heute voraussichtlich Thema im Bundeskabinett. Gesundheitsminister Carsten Linnemann hatte angekündigt, dass er seine Pläne heute vorstellen will. Die SPD hatte aber Änderungen verlangt. Weiteres Kabinettsthema ist ein Gesetzentwurf des Justizministeriums. Wer Polizisten, Rettungskräfte oder Beschäftigte in Bus und Bahn angreift, soll demnach künftig härter bestraft werden.
3: Ärzte, Pflegekräfte, Apotheker oder Zugbegleiter, sie alle sollen die neuen Regeln besser schützen. Wer sie angreift, muss künftig mit mindestens 6 Monaten Gefängnis rechnen, doppelt so lange wie bisher. Auslöser für die neuen Regeln ist der Tod eines Zugbegleiters im Februar nach einer Fahrkartenkontrolle. Und der Entwurf geht noch weiter. Bei Volksverhetzung sollen künftig bis zu 5 Jahre Haft möglich sein. Wer dafür verurteilt wird, darf möglicherweise dann 2 bis 5 Jahre lang nicht bei Wahlen kandidieren. Zoe Tassovali, Nachrichtenredaktion.
2: US-Präsident Donald Trump will trotz Warnungen vor existenziellen Risiken künstlicher Intelligenz die Aufsicht über die Technologie ihren US-Entwicklern selbst überlassen. Die Unternehmen würden sich selber kontrollieren, sagte Trump nach einem Treffen mit Chefs von KI-Unternehmen. Er sieht ausreichenden Schutz durch wirtschaftliche Interessen der Firmen. Zum Start des neuen Monats morgen kehrt nicht nur der Tankrabatt zurück, es gibt auch weitere Änderungen. So können etwa Patientenverfügungen nun auch digital hinterlegt werden. Und ab dem 15. Oktober wird an allen deutschen Bahnhöfen ein Alkoholverbot gelten.
4: Kein Bier auf dem Bahnsteig und auch keins in der Bahnhofshalle. Das Alkoholverbot soll mehr Sicherheit bringen. Und sauberer wird es ohne die ganzen leeren Flaschen auch, hofft die Deutsche Bahn. Wer sicher gehen will, dass Ärzte in kritischen Fällen schnell wissen, wie die Behandlung aussehen soll, kann Patientenverfügung und Vorsorgevollmacht nun auch voll lesbar digital hinterlegen. Und wie immer im Oktober, Heckenschneiden ist wieder erlaubt und wir stellen die Uhr um. Lea Matschulat, Nachrichtenredaktion.
2: Online-Shopper schicken so viele Pakete zurück wie noch nie. In diesem Jahr gehen in Deutschland voraussichtlich 560 Millionen Pakete zurück. Das zeigen Berechnungen der Universität Bamberg. Generell geht jedes 4. online bestellte Paket zurück.
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0: Zwischen Kaiserslautern, Pirmasens und Zweibrücken startet der Morgen noch mit 13 bis 14 Grad und ein paar Wolken am Himmel. Heute legt der Tag dann richtig los. Viel Sonne, dazwischen ein paar Wolken und die Temperaturen klettern auf 27 bis knapp 28 Grad. Morgen wird's deutlich frischer und grauer, mit Regen und nur noch rund 19 bis 20 Grad.
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0: In Lohnsfeld sind es 13 Grad, Tröben meldet 15 und Rosenkopf liegt bei 15 Grad.
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2: Mit Leo Melchersmann, schönen guten Morgen. Die Bauarbeiten auf den Landesstraßen 464 und 465 zwischen Lambsborn, Rosenkopf und Martinshöhe stehen kurz vor dem Abschluss. Die derzeitige Vollsperrung soll im Laufe des Freitags aufgehoben werden. Seit Anfang Juni wurden auf insgesamt rund 5,5 Kilometern die Fahrbahnen verstärkt, sowie Entwässerung und Schutzplanken erneuert. Die Arbeiten kosten rund 1,85 Millionen Euro und wurden nach Angaben des Landesbetriebs Mobilität planmäßig nach 17 Wochen abgeschlossen. Die L464 wird anschließend zur Kreisstraße abgestuft. Das Pfalztheater Kaiserslautern ist in der aktuellen Kritikerumfrage der Fachzeitschrift Opernwelt zweimal für besondere Leistungen in der Spielzeit 2025-26 genannt worden. Die Kammeroper Wir gratulieren von Mieczysław Weinberg wurde als mögliche Wiederentdeckung des Jahres hervorgehoben. Außerdem erhielt Anna-Sophia Blersch eine Nennung für das Kostümbild zu Maurice Ravels Märchenoper Le Fon et le Sortilège. An der Umfrage beteiligten sich nach Angaben des Pfalztheaters 40 internationale Journalistinnen und Journalisten. In Zweibrücken sind am Montagabend Unbekannte in eine Wohnung in der Königsberger Straße eingebrochen. Nach Angaben der Polizei gelangten die Täter vermutlich mit einer Leiter auf einen Balkon und brachen dort die Balkontür auf. Aus der Wohnung wurden Bargeld, Armbanduhren, ein Tablett und Schmuck gestohlen. Die Tat ereignete sich zwischen 17.30 Uhr und 21.30 Uhr. Die Polizei Zweibrücken bittet Zeugen, die in diesem Zeitraum etwas Verdächtiges beobachtet haben, um Hinweise. Die Planungen für das Stadtquartier südlich des Fritz-Walter-Stadions gehen weiter. Der Kaiserslauterer Stadtrat hat grünes Licht gegeben, mit dem Siegerbüro des städtebaulichen Wettbewerbs über die Ausarbeitung eines Rahmenplans zu verhandeln. Sieger war das Leipziger Büro DNR DAB Nordheim-Reutler. Der Rahmenplan soll anschließend Grundlage für einen Bebauungsplan auf der rund 14 Hektar großen Fläche werden. Die Pfalzbibliothek Kaiserslautern hat eine Büste des pfälzischen Sprach- und Heimatforschers Ernst Christmann erhalten. Die Nachkommen Christmanns haben das Werk des Bildhauers Richard Menges der Bibliothek geschenkt. Zwei weitere Exemplare befinden sich bereits im Stadtmuseum und im Museum Pfalzgalerie. Christmann beschäftigte sich unter anderem intensiv mit der pfälzischen Sprache sowie Orts- und Flurnamen. Die Pfalzbibliothek besitzt mehr als 150 Veröffentlichungen von und über ihn.
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0: Zwischen Kaiserslautern, Pirmasens und Zweibrücken startet der Morgen noch mit 13 bis 14 Grad und ein paar Wolken am Himmel. Heute legt der Tag dann richtig los. Viel Sonne, dazwischen ein paar Wolken und die Temperaturen klettern auf 27 bis knapp 28 Grad. Morgen wird's deutlich frischer und grauer, mit Regen und nur noch rund 19 bis 20 Grad.
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4: Aktuell sieht's ganz gut aus auf den Straßen, keine großen Staus.
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4: Aktuell keine Blitze, die uns bisher gemeldet wurden. Falls ihr welche entdeckt, dann melden bitte an die 0631 75 00 4 mal die 7.
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Hallo zusammen, hier ist eure Antenne und wir beantworten wieder eine eurer Fragen in Warum ist das so? Die heutige Frage, die kommt von Lisa aus Zweibrücken. Die wollte gerne mal wissen, warum sagt man eigentlich, dass man seine Pappenheimer kennt? Wer ist denn das eigentlich? Die Antwort gibt's wie immer jetzt.

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0: In Weilerbach gibt es 16 Grad, Gersbach meldet 19 und in Wiesbach liegen wir bei 21 Grad.
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2: Ich bin Katrin Müller. Union und SPD ringen kurz vor den geplanten Kabinettsberatungen weiter um die Pflegereform. Ob der Gesetzentwurf von Gesundheitsminister Carsten Linnemann wie geplant heute im Bundeskabinett beraten werden kann, ist unklar. Die Koalitionspartner verhandeln schon seit dem Wochenende in verschiedenen Runden über die Pläne.
3: Die Reform soll weitere Beitragserhöhungen in der Pflege im kommenden Jahr verhindern. Da sind sich Union und SPD einig. Doch wie das konkret funktionieren soll, da gehen die Meinungen auseinander. Die SPD fordert beispielsweise einen Pflegekostendeckel, um die Kosten für Pflegeheimbewohner zu begrenzen. Außerdem will sie Geld aus der privaten Pflegeversicherung ins gesetzliche System holen. Die CDU findet, das ist alles zu teuer. Wichtig sei jetzt zu schauen, wo Geld gespart werden kann. Doch ein reines Sparpaket will die SPD verhindern. Fiona Reinhardt, Nachrichtenredaktion.
2: US-Präsident Donald Trump will trotz Warnungen vor existenziellen Risiken künstlicher Intelligenz die Aufsicht über die Technologie ihren US-Entwicklern selbst überlassen. Die Unternehmen würden sich selber kontrollieren, sagte Trump nach einem Treffen mit Chefs von KI-Unternehmen.
4: Wer in diesem Rennen der Superintelligenz nicht ganz vorne mitmischt und gewinnt, wird abgehängt, durch China womöglich. Daher soll die KI in den USA weiter vorangepeitscht werden. Die klugen Chefs der KI-Firmen würden schon aufpassen, dass dabei nichts in die Hose geht, da ist Trump zuversichtlich. Bei dem Treffen der Hightech-Spitzen im Weißen Haus wurden demnach robuste interne Kontrollen beschlossen. Aus den USA, Tina Eck.
2: Die teils gewaltsamen Proteste gegen eine schlechte Ausstattung von Schulen in Frankreich haben sich ausgedehnt. Laut Innenminister wurden gestern rund 440 Menschen festgenommen. Ihnen werde zumeist Sachbeschädigung oder Angriffe auf Ordnungskräfte vorgeworfen, heißt es. Rund 340 Einrichtungen waren laut Kulturministerium gestern von Blockaden oder Protestaktionen betroffen. Der alternative Nobelpreis geht in diesem Jahr an mehrere Frauen und von Frauen geführte Organisationen, die sich für Menschenrechte und eine gerechtere Verteilung von Macht stark machen. Mit dem Right Livelihood Award ausgezeichnet werden unter anderem eine pakistanische Menschenrechtsanwältin und eine US-Informatikerin. Sie kämpft für Fairness in der Entwicklung künstlicher Intelligenz.
1: Und jetzt noch mehr Informationen aus unserer Region.
5: Mit Leo Melchersmann, schönen guten Morgen. Die Bauarbeiten auf den Landesstraßen 464 und 465 zwischen Lambsborn, Rosenkopf und Martinshöhe stehen kurz vor dem Abschluss. Die derzeitige Vollsperrung soll im Laufe des Freitags aufgehoben werden. Seit Anfang Juni wurden auf insgesamt rund 5,5 Kilometern die Fahrbahnen verstärkt, sowie Entwässerung und Schutzplanken erneuert. Die Arbeiten kosten rund 1,85 Millionen Euro und wurden nach Angaben des Landesbetriebs Mobilität planmäßig nach 17 Wochen abgeschlossen. Die L464 wird anschließend zur Kreisstraße abgestuft. Außerdem in den Regionalnachrichten um 9:30. Neues Quartier auf dem Betzenberg geht in die nächste Planungsphase. Büste von Heimatforscher Ernst Christmann kommt in die Pfalzbibliothek. Und Unbekannte brechen über Balkon in Wohnung in der Zweibrückener Königsstraße ein und stehlen Bargeld, Schmuck und Elektronik. Ausführliche Nachrichten aus der Region gibt's wieder um 9:30.
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0: In Kaiserslautern, Pirmasens und Zweibrücken startet der Morgen noch mit 14 bis 16 Grad und ein paar Wolken. Später setzt sich heute oft die Sonne durch. Dazu wird's mit 27 bis knapp 29 Grad nochmal richtig warm. Morgen kippt die Sache dann klar. Deutlich kühler und immer wieder Regen, teils auch mal kräftiger.
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6: Auf den Straßen sieht's gut aus momentan. Keine großen Staus. Gute Fahrt.
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6: Gemeldet wurden uns bisher keine Blitzer. Falls ihr aber welche entdeckt, dann einfach an uns schicken, an die 0631 75 00 4x die 7.
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6: Mit der Rente muss was getan werden. Ja, das wissen wir, glaube ich, alle. Wie genau das Ganze vonstatten gehen soll, das ist aber jetzt die große Frage. Und da wird auch wieder heftigst diskutiert. Zum Beispiel SPD-Chef Lars Klingbeil hat sich dafür ausgesprochen, die gesetzliche Rentenversicherung breiter aufzustellen. Und das könnte in verschiedene Richtungen aussehen, ne? Also sollten jetzt vielleicht jeder in die gesetzliche Rente einzahlen, also auch Selbstständige und neue Beamte und Politiker. Was ist mit der Rente nach 45 Beitragsjahren? Verdient der frühe Ruhestand oder auf Dauer zu teuer? Fragen über Fragen. Wir haben uns für euch mal das Thema genauer angeschaut, wollen mit euch aber auch diskutieren darüber. Also eure Meinung zur Rente gerne zu uns an die 0631 75 00 4x die 7. Bin gespannt, was ihr dazu sagt.
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0: Wer soll künftig eigentlich alles in die gesetzliche Rente einzahlen? Hallo zusammen, Antenne hier für euch. Ja, nur Angestellte oder auch Selbstständige, neue Beamte und Politiker, wie sieht es eigentlich mit denen aus? Ja, genau darüber wird gerade wieder heftigst diskutiert. SPD-Chef Lars Klingbeil hat sich dafür ausgesprochen, die gesetzliche Rentenversicherung breiter aufzustellen. Hintergrund ist die Rentenreform, an der die Bundesregierung arbeitet. Es geht um eine große Frage: Wie bleibt die Rente bezahlbar und gleichzeitig fair? Elliot hat die Infos.
1: Die Rentenkommission schlägt vor, das System langfristig umzubauen. Mehr Berufsgruppen sollen in die gesetzliche Rentenversicherung einbezogen werden. Außerdem ist eine zusätzliche Kapitalrente im Gespräch, also ein Baustein, der stärker am Kapitalmarkt angelegt wird. Besonders umstritten ist aber die sogenannte Rente mit 63. Gemeint ist der abschlagsfreie frühere Renteneintritt für Menschen, die besonders lange gearbeitet und eingezahlt haben. Die Kommission empfiehlt, diese Regelung abzuschaffen und stattdessen eine neue Schutzregel für Menschen zu schaffen, die aus gesundheitlichen Gründen nicht mehr in ihrem Beruf arbeiten können. Befürworter sagen, das Rentensystem muss an die älter werdende Gesellschaft angepasst werden. Wenn immer mehr Menschen Rente beziehen und weniger einzahlen, braucht es neue Regeln. Kritiker sagen, wer 45 Jahre gearbeitet hat, oft körperlich hart, der darf am Ende nicht bestraft werden. Gerade im Handwerk, in der Pflege, in der Industrie oder im Schichtdienst ist länger arbeiten für viele nicht einfach nur eine politische Rechengröße, sondern eine echte Belastung. Am Ende geht es also um Gerechtigkeit zwischen den Generationen, aber auch zwischen verschiedenen Berufsgruppen. Angestellte zahlen ein, Beamte haben ein eigenes Versorgungssystem, viele Selbstständige sorgen privat vor. Die Frage ist, muss das so bleiben? Oder brauchen wir ein einheitlicheres System?
0: Und jetzt seid ihr dran. Sollte wirklich jeder in die gesetzliche Rente einzahlen? Also auch Selbstständige, neue Beamte und Politiker? Oder was ist mit der Rente nach 45 Beitragsjahren? Verdient er früher Ruhestand oder auf Dauer zu teuer? Schreibt uns eure Meinung an die 0631 75 00 4 mal die 7.
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0: In Weilerbach gibt es 16 Grad, Gersbach meldet 19 und in Wiesbach liegen wir bei 21 Grad.
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2: Mit Leo Melchersmann, schönen guten Morgen. Die Bauarbeiten auf den Landesstraßen 464 und 465 zwischen Lambsborn, Rosenkopf und Martinshöhe stehen kurz vor dem Abschluss. Die derzeitige Vollsperrung soll im Laufe des Freitags aufgehoben werden. Seit Anfang Juni wurden auf insgesamt rund 5,5 Kilometern die Fahrbahnen verstärkt, sowie Entwässerung und Schutzplanken erneuert. Die Arbeiten kosten rund 1,85 Millionen Euro und wurden nach Angaben des Landesbetriebs Mobilität planmäßig nach 17 Wochen abgeschlossen. Die L464 wird anschließend zur Kreisstraße abgestuft. Das Pfalztheater Kaiserslautern ist in der aktuellen Kritikerumfrage der Fachzeitschrift Opernwelt zweimal für besondere Leistungen in der Spielzeit 2025-26 genannt worden. Die Kammeroper Wir gratulieren von Mieczyslaw Weinberg wurde als mögliche Wiederentdeckung des Jahres hervorgehoben. Außerdem erhielt Anna-Sophia Blersch eine Nennung für das Kostümbild zu Maurice Ravels Märchenoper Le Fon et les Sortilèges. An der Umfrage beteiligten sich nach Angaben des Pfalztheaters 40 internationale Journalistinnen und Journalisten. In Zweibrücken sind am Montagabend Unbekannte in eine Wohnung in der Königsberger Straße eingebrochen. Nach Angaben der Polizei gelangten die Täter vermutlich mit einer Leiter auf einen Balkon und brachen dort die Balkontür auf. Aus der Wohnung wurden Bargeld, Armbanduhren, ein Tablett und Schmuck gestohlen. Die Tat ereignete sich zwischen 17.30 Uhr und 21.30 Uhr. Die Polizei Zweibrücken bittet Zeugen, die in diesem Zeitraum etwas Verdächtiges beobachtet haben, um Hinweise. Die Planungen für das Stadtquartier südlich des Fritz-Walter-Stadions gehen weiter. Der Kaiserslauterer Stadtrat hat grünes Licht gegeben, mit dem Siegerbüro des städtebaulichen Wettbewerbs über die Ausarbeitung eines Rahmenplans zu verhandeln. Sieger war das Leipziger Büro DNR Daab Nordheim-Reutler. Der Rahmenplan soll anschließend Grundlage für einen Bebauungsplan auf der rund 14 Hektar großen Fläche werden. Die Pfalzbibliothek Kaiserslautern hat eine Büste des pfälzischen Sprach- und Heimatforschers Ernst Christmann erhalten. Die Nachkommen Christmanns haben das Werk des Bildhauers Richard Menges der Bibliothek geschenkt. Zwei weitere Exemplare befinden sich bereits im Stadtmuseum und im Museum Pfalzgalerie. Christmann beschäftigte sich unter anderem intensiv mit der pfälzischen Sprache sowie Orts- und Flurnamen. Die Pfalzbibliothek besitzt mehr als 150 Veröffentlichungen von und über ihn.
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0: In Kaiserslautern, Pirmasens und Zweibrücken startet der Morgen noch mit 14 bis 16 Grad und ein paar Wolken. Später setzt sich heute oft die Sonne durch. Dazu wird es mit 27 bis knapp 29 Grad nochmal richtig warm. Morgen kippt die Sache dann klar. Deutlich kühler und immer wieder Regen, teils auch mal kräftiger.
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4: Aktuell sieht's ganz gut aus auf den Straßen, keine großen Staus.
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4: Aktuell keine Blitzer, die uns bisher gemeldet wurden. Falls ihr welche entdeckt, dann melden bitte an die 0631 7500 4x die 7.
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1: Die größte Rakete der Welt war im All und ist danach als Feuerball im Pazifik gelandet. Für SpaceX war der Flug trotzdem ein Erfolg. Die Rakete heißt Starship, ist fast 120 Meter hoch und startete in Texas. Sie brachte 26 Satelliten ins All, die wurden dort einzeln ausgesetzt und sollen später für schnelleres Internet sorgen. Nach ungefähr 3 Stunden sollte Starship wieder zurück zur Erde. Geplant war eine Landung im Meer, beim Kontakt mit dem Wasser entstand aber ein riesiger Feuerball. Die Rakete ist damit zwar nicht heil zurückgekommen, aber sie hat gezeigt, sie kann Satelliten ins All bringen. Und genau das war Ziel des Testflugs. Mit Starship will SpaceX später auch Menschen zum Mond und irgendwann auch zum Mars bringen. Bis dahin gilt aber, der Flug klappt schon mal ziemlich gut. Beim Einparken muss die Rakete noch so ein bisschen üben. Vielleicht noch ein paar Fahrstunden.
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0: Direkt in der Stadt gibt es gerade 12 Grad, Winsberg meldet 14 und in Walzhausen liegen wir bei 12 Grad.
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2: Ich bin Katrin Müller. Die Pflegereform ist heute voraussichtlich Thema im Bundeskabinett. Gesundheitsminister Carsten Linnemann hatte angekündigt, dass er seine Pläne heute vorstellen will. Die SPD hatte aber Änderungen verlangt. Weiteres Kabinettsthema ist ein Gesetzentwurf des Justizministeriums. Wer Polizisten, Rettungskräfte oder Beschäftigte in Bus und Bahn angreift, soll demnach künftig härter bestraft werden.
3: Ärzte, Pflegekräfte, Apotheker oder Zugbegleiter, sie alle sollen die neuen Regeln besser schützen. Wer sie angreift, muss künftig mit mindestens 6 Monaten Gefängnis rechnen, doppelt so lange wie bisher. Auslöser für die neuen Regeln ist der Tod eines Zugbegleiters im Februar nach einer Fahrkartenkontrolle. Und der Entwurf geht noch weiter. Bei Volksverhetzung sollen künftig bis zu 5 Jahre Haft möglich sein. Wer dafür verurteilt wird, darf möglicherweise dann 2 bis 5 Jahre lang nicht bei Wahlen kandidieren. Zoe Tassovali, Nachrichtenredaktion.
2: US-Präsident Donald Trump will trotz Warnungen vor existenziellen Risiken künstlicher Intelligenz die Aufsicht über die Technologie ihren US-Entwicklern selbst überlassen. Die Unternehmen würden sich selber kontrollieren, sagte Trump nach einem Treffen mit Chefs von KI-Unternehmen. Er sieht ausreichenden Schutz durch wirtschaftliche Interessen der Firmen. Zum Start des neuen Monats morgen kehrt nicht nur der Tankrabatt zurück, es gibt auch weitere Änderungen. So können etwa Patientenverfügungen nun auch digital hinterlegt werden. Und ab dem 15. Oktober wird an allen deutschen Bahnhöfen ein Alkoholverbot gelten.
4: Kein Bier auf dem Bahnsteig und auch keins in der Bahnhofshalle. Das Alkoholverbot soll mehr Sicherheit bringen. Und sauberer wird es ohne die ganzen leeren Flaschen auch, hofft die Deutsche Bahn. Wer sicher gehen will, dass Ärzte in kritischen Fällen schnell wissen, wie die Behandlung aussehen soll, kann Patientenverfügung und Vorsorgevollmacht nun auch voll lesbar digital hinterlegen. Und wie immer im Oktober, Heckenschneiden ist wieder erlaubt und wir stellen die Uhr um. Lea Matschulat, Nachrichtenredaktion.
2: Großrazzia in Deutschland und anderen europäischen Ländern. Mehr als 1000 Einsatzkräfte gehen gegen ein internationales Geldwäschenetzwerk und Rocker der Hells Angels vor. Laut Duisburger Polizei sollen auch mehrere Haftbefehle vollstreckt werden. Federführend ist die Staatsanwaltschaft Duisburg.
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5: Mit Leo Melchersmann, schönen guten Morgen. Die Bauarbeiten auf den Landesstraßen 464 und 465 zwischen Lambsborn, Rosenkopf und Martinshöhe stehen kurz vor dem Abschluss. Die derzeitige Vollsperrung soll im Laufe des Freitags aufgehoben werden. Seit Anfang Juni wurden auf insgesamt rund 5,5 Kilometern die Fahrbahnen verstärkt, sowie Entwässerung und Schutzplanken erneuert. Die Arbeiten kosten rund 1,85 Millionen Euro und wurden nach Angaben des Landesbetriebs Mobilität planmäßig nach 17 Wochen abgeschlossen. Die L464 wird anschließend zur Kreisstraße abgestuft. Außerdem in den Regionalnachrichten um 9:30. Neues Quartier auf dem Betzenberg geht in die nächste Planungsphase. Büste von Heimatforscher Ernst Christmann kommt in die Pfalzbibliothek. Und Unbekannte brechen über Balkon in Wohnung in der Zweibrückener Königsstraße ein und stehlen Bargeld, Schmuck und Elektronik. Ausführliche Nachrichten aus der Region gibt's wieder um 9:30.
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0: Von Hirschhorn bis Kröppen und Dellfeld startet der Morgen noch mit ein paar Wolken, in Dellfeld sogar schon dicht und in Hirschhorn und Kröppen etwas freundlicher. Tagsüber zieht's kräftig hoch auf 24 bis knapp 29 Grad, also nochmal richtig spätsommerlich warm. Dazu bleibt es meist trocken, nur zwischendurch sind ein paar leichte Schauer drin. Morgen kippt die Sache dann deutlich nach unten und wird spürbar nasser.
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6: Auf den Straßen sieht's gut aus momentan, keine großen Staus, gute Fahrt.
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6: Gemeldet wurden uns bisher keine Blitzer, falls ihr aber welche entdeckt, dann einfach an uns schicken, an die 0631 75 00 4x die 7.
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6: Freunde der wunderbaren Jazzmusik, Das 100. Konzert der Jazzbühne in Kaiserslautern steht an. Jetzt am Freitag, Jazzbühne meets Centennial. Und worum es da geht, was euch da Schönes alles erwartet, welche jazzigen Klänge auf euch zukommen, all das verraten wir euch gleich nach zwei Songs.
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0: 100 Konzerte der Jazzbühne in Kaiserslautern. Das muss natürlich besonders gefeiert werden. Am Freitag, jetzt 2. Oktober, gibt's in der Fruchthalle Jazzbühne meets Centennial. Mit dabei sind unter anderem Martin Preiser am Klavier, Stefan Engelmann am Bass und Michael Lakatos am Schlagzeug. Zum Jubiläum warten natürlich jede Menge Überraschungen, besondere Stücke und Gäste auf euch. Kulturreferatsleiter der Stadt Kaiserslautern, Christoph Dammann.
1: Das ist diesmal etwas ganz Besonderes, denn es ist tatsächlich das 100. Konzert dieser so erfolgreichen und beliebten Konzertreihe. Und wie immer laden sich die Musiker Gäste ein. Es sind Gäste, wie wir sie in 99 Konzerten Jazzbühne noch nie erlebt haben.
0: Außerdem wird Lichtkünstler Ingo Bracke den Abend mit einer Illumination begleiten. Mehr Infos findet ihr auf der Website der Stadt Kaiserslautern. Jazzbühne meets Centennial am Freitag, den 2. Oktober um 19.30 Uhr in der Fruchthalle. Karten gibt's unter anderem in der Touristinfo beim Thalia Ticket Service oder online bei Eventim.
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0: Direkt in der Stadt gibt's gerade 12 Grad, Winsberg meldet 14 und in Walzhausen liegen wir bei 12 Grad.
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2: Mit Leo Melchersmann, schönen guten Morgen. Die Bauarbeiten auf den Landesstraßen 464 und 465 zwischen Lambsborn, Rosenkopf und Martinshöhe stehen kurz vor dem Abschluss. Die derzeitige Vollsperrung soll im Laufe des Freitags aufgehoben werden. Seit Anfang Juni wurden auf insgesamt rund 5,5 Kilometern die Fahrbahnen verstärkt, sowie Entwässerung und Schutzplanken erneuert. Die Arbeiten kosten rund 1,85 Millionen Euro und wurden nach Angaben des Landesbetriebs Mobilität planmäßig nach 17 Wochen abgeschlossen. Die L464 wird anschließend zur Kreisstraße abgestuft. Das Pfalztheater Kaiserslautern ist in der aktuellen Kritikerumfrage der Fachzeitschrift Opernwelt zweimal für besondere Leistungen in der Spielzeit 2025-26 genannt worden. Die Kammeroper Wir gratulieren von Mieczysław Weinberg wurde als mögliche Wiederentdeckung des Jahres hervorgehoben. Außerdem erhielt Anna-Sophia Blersch eine Nennung für das Kostümbild zu Maurice Ravels Märchenoper Le Fon et les Sortilèges. An der Umfrage beteiligten sich nach Angaben des Pfalztheaters 40 internationale Journalistinnen und Journalisten. In Zweibrücken sind am Montagabend Unbekannte in eine Wohnung in der Königsberger Straße eingebrochen. Nach Angaben der Polizei gelangten die Täter vermutlich mit einer Leiter auf einen Balkon und brachen dort die Balkontür auf. Aus der Wohnung wurden Bargeld, Armbanduhren, ein Tablett und Schmuck gestohlen. Die Tat ereignete sich zwischen 17.30 Uhr und 21.30 Uhr. Die Polizei Zweibrücken bittet Zeugen, die in diesem Zeitraum etwas Verdächtiges beobachtet haben, um Hinweise. Die Planungen für das Stadtquartier südlich des Fritz-Walter-Stadions gehen weiter. Der Kaiserslauterer Stadtrat hat grünes Licht gegeben, mit dem Siegerbüro des städtebaulichen Wettbewerbs über die Ausarbeitung eines Rahmenplans zu verhandeln. Sieger war das Leipziger Büro DNR Daab Nordheim-Reutler. Der Rahmenplan soll anschließend Grundlage für einen Bebauungsplan auf der rund 14 Hektar großen Fläche werden. Die Pfalzbibliothek Kaiserslautern hat eine Büste des pfälzischen Sprach- und Heimatforschers Ernst Christmann erhalten. Die Nachkommen Christmanns haben das Werk des Bildhauers Richard Menges der Bibliothek geschenkt. Zwei weitere Exemplare befinden sich bereits im Stadtmuseum und im Museum Pfalzgalerie. Christmann beschäftigte sich unter anderem intensiv mit der pfälzischen Sprache sowie Orts- und Flurnamen. Die Pfalzbibliothek besitzt mehr als 150 Veröffentlichungen von und über ihn.
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0: Von Hirschhorn bis Kröppen und Dellfeld startet der Morgen noch mit ein paar Wolken, in Dellfeld sogar schon dicht und in Hirschhorn und Kröppen etwas freundlicher. Tagsüber zieht's kräftig hoch auf 24 bis knapp 29 Grad, also nochmal richtig spätsommerlich warm. Dazu bleibt es meist trocken, nur zwischendurch sind ein paar leichte Schauer drin. Morgen kippt die Sache dann deutlich nach unten und wird spürbar nasser.
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4: Aktuell sieht's ganz gut aus auf den Straßen, keine großen Staus.
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4: Aktuell keine Blitze, die uns bisher gemeldet wurden. Falls ihr welche entdeckt, dann melden bitte an die 0631 75 00 4x7.
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0: In Lohnsfeld gibt's gerade 14 Grad, Gersbach meldet 20 und in Althornbach sind's 12 Grad.
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2: Ich bin Katrin Müller. Mit einer groß angelegten Razzia geht die Polizei in Deutschland und anderen europäischen Ländern seit dem Morgen gegen ein Geldwäschenetzwerk und Rocker der Hells Angels vor. Laut der zuständigen Polizei in Duisburg sollen auch mehrere Haftbefehle vollstreckt werden.
3: Insgesamt werden nach dpa-Informationen 140 Objekte durchsucht. Unter anderem soll es einen großen Polizeieinsatz an der Adresse eines einflussreichen Hells Angels Rockers in Duisburg gegeben haben. Eine Sprecherin der Polizei erklärt, dass sich der Einsatz gegen ein internationales Netzwerk von Geldwäschern richtet und gegen eine kriminelle Vereinigung. Und bei dieser handelt es sich nach dpa-Informationen um die Hells Angels. Mehr als 1000 Einsatzkräfte sind in Deutschland und anderen europäischen Ländern an der Razzia heute Morgen beteiligt. Fiona Reinhardt, Nachrichtenredaktion.
2: Union und SPD ringen kurz vor den geplanten Kabinettsberatungen weiter um die Pflegereform. Ob der Gesetzentwurf von Gesundheitsminister Lindemann wie geplant ins Kabinett eingebracht werden kann, ist noch unklar. Die Koalitionspartner verhandeln schon seit dem Wochenende in verschiedenen Runden über die Pläne. US-Präsident Donald Trump will trotz Warnungen vor existenziellen Risiken künstlicher Intelligenz die Aufsicht über die Technologie ihren US-Entwicklern selbst überlassen. Die Unternehmen würden sich selber kontrollieren, sagte Trump nach einem Treffen mit Chefs von KI-Unternehmen.
4: Wer in diesem Rennen der Superintelligenz nicht ganz vorne mitmischt und gewinnt, wird abgehängt, durch China womöglich. Daher soll die KI in den USA weiter vorangepeitscht werden. Die klugen Chefs der KI-Firmen würden schon aufpassen, dass dabei nichts in die Hose geht, da ist Trump zuversichtlich. Bei dem Treffen der Hightech-Spitzen im Weißen Haus wurden demnach robuste interne Kontrollen beschlossen. Die von Trump nun so benannte Superintelligenz birgt große Risiken, aber das Potenzial, so Trump, sei historisch einmalig. Tina Eck, USA.
2: Der alternative Nobelpreis geht in diesem Jahr an mehrere Frauen und von Frauen geführte Organisationen, die sich für Menschenrechte und eine gerechtere Verteilung von Macht stark machen. Mit dem Right Livelihood Award ausgezeichnet werden unter anderem eine pakistanische Menschenrechtsanwältin und eine US-Informatikerin. Sie kämpft für Fairness in der Entwicklung künstlicher Intelligenz.
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5: Mit Leo Melchersmann, schönen guten Morgen. Die Bauarbeiten auf den Landesstraßen 464 und 465 zwischen Lambsborn, Rosenkopf und Martinshöhe stehen kurz vor dem Abschluss. Die derzeitige Vollsperrung soll im Laufe des Freitags aufgehoben werden. Seit Anfang Juni wurden auf insgesamt rund 5,5 Kilometern die Fahrbahnen verstärkt, sowie Entwässerung und Schutzplanken erneuert. Die Arbeiten kosten rund 1,85 Millionen Euro und wurden nach Angaben des Landesbetriebs Mobilität planmäßig nach 17 Wochen abgeschlossen. Die L464 wird anschließend zur Kreisstraße abgestuft. Außerdem in den Regionalnachrichten um 9:30. Neues Quartier auf dem Betzenberg geht in die nächste Planungsphase. Büste von Heimatforscher Ernst Christmann kommt in die Pfalzbibliothek. Und Unbekannte brechen über Balkon in Wohnung in der Zweibrückener Königsstraße ein und stehlen Bargeld, Schmuck und Elektronik. Ausführliche Nachrichten aus der Region gibt's wieder um 9:30.
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0: Rund um Kaiserslautern, Pirmasens und Zweibrücken geht's heute Morgen mit 15 bis 16 Grad noch freundlich los. Teils sonnig, teils dicht bewölkt. Im Tagesverlauf wird's richtig mild bis warm und am Nachmittag sind bis zu 27 oder 28 Grad drin. Richtung Abend ziehen wieder mehr Wolken durch und in der Nacht kippt das Ganze langsam in leichten Regen.
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6: Auf den Straßen sieht's gut aus momentan, keine großen Staus, gute Fahrt.
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6: Gemeldet wurden uns bisher keine Blitzer, falls ihr aber welche entdeckt, dann einfach an uns schicken, an die 0631 7500 4x7.
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6: Hier ist eure Antenne, schön, dass ihr mit dabei seid und mittwochs ist immer ein guter Tag, schon mal in Richtung Wochenende zu blicken mit unserem lieben gelernten Koch Peter Scharf und mit Ernährungsexpertin Eva Schmidt-Zöllner, was es da am Wochenende Leckeres gibt. Das hören wir uns gleich gemeinsam an nach zwei Songs.
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0: So, ihr Lieben, was machen wir denn Schönes?
1: Wir machen eine herbstliche Knollensellerie. Ich liebe Knollensellerie, weil das hat so ein süß, aromatisch, trotzdem leicht bitter und erdig. Und ich liebe diesen Geschmack. Deswegen machen wir eine Knollensellerie-Suppe, aber mit Apfel drin.
0: Ui, Knollensellerie-Suppe mit Apfel drin. Mhm.
1: Und da kann man noch ganz viele Sachen einmal haben.
0: Ganz viele Sachen.
1: Ein paar schöne Walnüsse oder sowas.
0: Ja. Ah ja, schön.
1: Ja?
0: Eva?
2: Da gibt es nichts zu meckern.
0: Nichts zu meckern. Ach, sowas. Ist ja aber auch mal doof, ne?
1: Also Eva, entweder werde ich jetzt überflüssig in der Sendung oder du.
2: Nein,
1: oder
2: ist doch der Marco. Ist doch alles gut. Profitieren alle.
0: Ja, stimmt. Also auf unserer Homepage findet ihr natürlich immer wieder alle Sachen, die man dazu braucht. Und
1: oder die Sendung braucht ein anderes
0: vielleicht,
1: einen Namen.
0: Lustiger Talk mit
1: modernes oder gesundes oder
0: gesundes Kochen mit
1: endlich
0: uns.
1: Endlich gesund und ihr habt Begriffe, ja. Sendung. Endlich ihr habt Begriffe.
0: Wir sind jetzt gesund.
1: Ja.
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0: In Lohnsfeld gibt's gerade 14 Grad, Gersbach meldet 20 und in Althornbach sind's 12 Grad.
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2: Mit Leo Melchersmann, schönen guten Morgen. Die Bauarbeiten auf den Landesstraßen 464 und 465 zwischen Lambsborn, Rosenkopf und Martinshöhe stehen kurz vor dem Abschluss. Die derzeitige Vollsperrung soll im Laufe des Freitags aufgehoben werden. Seit Anfang Juni wurden auf insgesamt rund 5,5 Kilometern die Fahrbahnen verstärkt, sowie Entwässerung und Schutzplanken erneuert. Die Arbeiten kosten rund 1,85 Millionen Euro und wurden nach Angaben des Landesbetriebs Mobilität planmäßig nach 17 Wochen abgeschlossen. Die L464 wird anschließend zur Kreisstraße abgestuft. Das Pfalztheater Kaiserslautern ist in der aktuellen Kritikerumfrage der Fachzeitschrift Opernwelt zweimal für besondere Leistungen in der Spielzeit 2025-26 genannt worden. Die Kammeroper Wir gratulieren von Mieczyslaw Weinberg wurde als mögliche Wiederentdeckung des Jahres hervorgehoben. Außerdem erhielt Anna-Sophia Blersch eine Nennung für das Kostümbild zu Maurice Ravels Märchenoper Le Fon et le Sortilège. An der Umfrage beteiligten sich nach Angaben des Pfalztheaters 40 internationale Journalistinnen und Journalisten. In Zweibrücken sind am Montagabend Unbekannte in eine Wohnung in der Königsberger Straße eingebrochen. Nach Angaben der Polizei gelangten die Täter vermutlich mit einer Leiter auf einen Balkon und brachen dort die Balkontür auf. Aus der Wohnung wurden Bargeld, Armbanduhren, ein Tablett und Schmuck gestohlen. Die Tat ereignete sich zwischen 17.30 Uhr und 21.30 Uhr. Die Polizei Zweibrücken bittet Zeugen, die in diesem Zeitraum etwas Verdächtiges beobachtet haben, um Hinweise. Die Planungen für das Stadtquartier südlich des Fritz-Walter-Stadions gehen weiter. Der Kaiserslauterer Stadtrat hat grünes Licht gegeben, mit dem Siegerbüro des städtebaulichen Wettbewerbs über die Ausarbeitung eines Rahmenplans zu verhandeln. Sieger war das Leipziger Büro DNR DAB Nordheim-Reutler. Der Rahmenplan soll anschließend Grundlage für einen Bebauungsplan auf der rund 14 Hektar großen Fläche werden. Die Pfalzbibliothek Kaiserslautern hat eine Büste des pfälzischen Sprach- und Heimatforschers Ernst Christmann erhalten. Die Nachkommen Christmanns haben das Werk des Bildhauers Richard Menges der Bibliothek geschenkt. Zwei weitere Exemplare befinden sich bereits im Stadtmuseum und im Museum Pfalzgalerie. Christmann beschäftigte sich unter anderem intensiv mit der pfälzischen Sprache sowie Orts- und Flurnamen. Die Pfalzbibliothek besitzt mehr als 150 Veröffentlichungen von und über ihn.
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0: Rund um Kaiserslautern, Pirmasens und Zweibrücken geht's heute Morgen mit 15 bis 16 Grad noch freundlich los. Teils sonnig, teils dicht bewölkt. Im Tagesverlauf wird's richtig mild bis warm und am Nachmittag sind bis zu 27 oder 28 Grad drin. Richtung Abend ziehen wieder mehr Wolken durch und in der Nacht kippt das Ganze langsam in leichten Regen.
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4: Aktuell sieht's ganz gut aus auf den Straßen, keine großen Staus.
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4: Aktuell keine Blitzer, die uns bisher gemeldet wurden. Falls ihr welche entdeckt, dann melden bitte an die 0631 75 00 4x die 7.
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2: Heute Abend wird in der Kammgarn frisch gewaschen, allerdings mit Pointen statt mit Waschpulver. Bei Nightwash stehen Falk Schuck, Freddy Gralle, Moritz Hohl und Timur Turga auf der Bühne. Los geht's um 20 Uhr im Casino, Einlass ist ab 19 Uhr. Die Tickets kosten im Vorverkauf ab 28,47 Euro und die gibt's über kammgarn.de. Live-Musik, DJs und sogar Party in den Shuttlebussen. Am Freitag zieht die Kneipenkultur durch Pirmasens. Mit eurem Ticket könnt ihr zwischen den teilnehmenden Lokalen wechseln und euch von den Bussen durch die Stadt fahren lassen. Los geht's um 19 Uhr. Die Tickets gibt's im Vorverkauf für 15,50 Euro bis Freitag um 17 Uhr über pfalzshow.de. Von Great American Songbook bis zu modernen Klassikern im neuen Jazzgewand. Am Freitag treffen im Dorfgemeinschaftshaus Dellfeld das Trio Mayans und Sängerin Claudia Seng aufeinander. Das Konzert beginnt um 19 Uhr, Einlass ist ab 18 Uhr. Die Karten gibt's ab 23 Euro über Ticket regional. Und am Freitag feiert die Jazzbühne ihr 100. Konzert in der Fruchthalle. Das Trio um Martin Preiser, Stefan Engelmann und Michael Lakatos präsentiert eigene Werke, besondere Gäste und mehrere Uraufführungen. Bereits um 18 Uhr öffnet eine Fotoausstellung mit Momenten aus 23 Jahren Jazzbühne. Das Konzert beginnt dann um 19.30 Uhr. Die Karten kosten 18 Euro oder ermäßigt 13 und gibt's über Eventim oder an der Touristinfo und beim Talia Ticket Service. Habt ihr noch was für unsere Veranstaltungstipps? Ja, dann schickt doch gerne alle Infos wie immer an die 0631 75 00 und viermal die 7.
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0: In Kaiserslautern gibt's gerade 18 Grad, Tröben meldet 19 und in Wiesbach liegen wir bei 21 Grad.
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2: Ich bin Katrin Müller. Großrazzia gegen Geldwäscher und Rocker. Die Polizei geht seit heute Morgen mit mehr als 1000 Einsatzkräften in Deutschland und weiteren europäischen Ländern gegen ein internationales Geldwäschenetzwerk und die Hells Angels vor. Das teilte die zuständige Polizei in Duisburg mit. Federführend bei dem Einsatz ist die Staatsanwaltschaft Duisburg. Der diesjährige Alternative Nobelpreis ehrt Frauen und von Frauen geführte Organisationen, die für eine Umverteilung der Macht kämpfen. Sie scheuten sich nicht davor, sich mit Regierungen und mächtigen KI-Konzernen anzulegen, teilte die Right Livelihood Stiftung in Stockholm mit.
3: Zu den vier Preisträgerinnen gehört die Menschenrechtsanwältin Jalila Haider, die sich für die Hazara-Minderheit in Pakistan einsetzt. In Georgien geben die Mitglieder der Georgian Young Lawyers Association kostenlose Rechtsberatungen. Im Süden Afrikas kämpfen Kleinbäuerinnen mit ihrem Netzwerk Rural Women's Assembly für die Selbstbestimmung über ihr Land und ihren Körper. Vierte Preisträgerin ist die US-Informatikerin Timnit Gebru, die die Entwicklung von künstlicher Intelligenz gerechter machen will. Sigrid Harm, Skandinavien.
2: Online-Shopper schicken so viele Pakete zurück wie noch nie. In diesem Jahr gehen in Deutschland voraussichtlich 560 Millionen Pakete zurück. Das zeigen Berechnungen der Universität Bamberg. Generell geht jedes vierte online bestellte Paket zurück.
4: Die Hose passt nicht, die Schuhe sind zu groß. Dass wir so viele Pakete zurückschicken, liegt laut einem Retourenforscher vor allem am Smartphone. Denn mittlerweile shoppen die allermeisten über Apps und das bequem von der Couch aus. Dort wird schneller bestellt und vorher weniger über das Produkt gelesen. Besonders häufig geht Kleidung zurück. Für die Händler ist das teuer, vor allem der Rücktransport kostet. Und am Ende zahlen alle ein Stück weit mit. Zoe Tassovali, Nachrichtenredaktion.
2: Die Proteste gegen Missstände an Schulen in Frankreich weiten sich aus. Der Innenminister spricht inzwischen von 440 Festnahmen, zumeist wegen Sachbeschädigung oder Angriffen auf Ordnungskräfte. Die Proteste richten sich gegen Lehrermangel, fehlende Mittel und marode Schulgebäude. Parallel drohen weitere Streiks im öffentlichen Dienst.
1: Und jetzt noch mehr Informationen aus unserer Region.
5: Mit Leo Melchersmann, schönen guten Tag. Die Bauarbeiten auf den Landesstraßen 464 und 465 zwischen Lambsborn, Rosenkopf und Martinshöhe stehen kurz vor dem Abschluss. Die derzeitige Vollsperrung soll im Laufe des Freitags aufgehoben werden. Seit Anfang Juni wurden auf insgesamt rund 5,5 Kilometern die Fahrbahnen verstärkt sowie Entwässerung und Schutzplanken erneuert. Die Arbeiten kosten rund 1,85 Millionen Euro und wurden nach Angaben des Landesbetriebs Mobilität planmäßig nach 17 Wochen abgeschlossen. Die L464 wird anschließend zur Kreisstraße abgestuft. Außerdem in den Regionalnachrichten um 9:30. Neues Quartier auf dem Betzenberg geht in die nächste Planungsphase. Büste von Heimatforscher Ernst Christmann kommt in die Pfalzbibliothek. Und Unbekannte brechen über Balkon in Wohnung in der Zweibrückener Königsstraße ein und stehlen Bargeld, Schmuck und Elektronik. Ausführliche Nachrichten aus der Region gibt's wieder um 9:30.
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0: Zwischen Kaiserslautern, Pirmasens und Zweibrücken startet der Morgen noch leicht bis dicht bewölkt bei 17 bis knapp 20 Grad. Im Tagesverlauf wird's richtig mild bis warm mit Spitzen um 27 bis 29 Grad. Dabei mischen sich Sonne und Wolken munter durcheinander. Richtung Abend bleibt es meist trocken und noch angenehm mild. Erst morgen zieht dann vermehrt leichter Regen durch.
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6: Wir blicken gemeinsam auf die Straßen und wir sehen, dass es da ein bisschen was los ist. Und zwar einmal auf der A6, wenn ihr in Fahrtrichtung Saarbrücken unterwegs seid. Ab der Abfahrt Lautern Zentrum, da stockt's und es dauert mal gut 10 Minuten länger. Wir haben in Kaiserslautern selbst ein bisschen dichteren Verkehr in der Pariser Straße. Fahrtrichtung stadteinwärts, kurz bevor es da zum Übergang auf die Brandenburger bzw. Berliner Straße geht. Da an der Kreuzung stockt's auch. 7-8 Minuten solltet ihr dort länger einplanen. Ansonsten kommt da ganz gut durch und wir wünschen euch weiterhin eine gute und sichere Fahrt.
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6: Gemeldet wurden uns bisher keine Blitzer. Falls ihr aber welche entdeckt, dann einfach an uns schicken an die 0631 7500 4x7.
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6: Mit der Rente muss was getan werden. Ja, das wissen wir, glaube ich, alle. Wie genau das Ganze vonstatten gehen soll, das ist aber jetzt die große Frage. Und da wird auch wieder heftigst diskutiert. Zum Beispiel SPD-Chef Lars Klingbeil hat sich dafür ausgesprochen, die gesetzliche Rentenversicherung breiter aufzustellen. Und das könnte in verschiedene Richtungen aussehen, ne? Also sollten jetzt vielleicht jeder in die gesetzliche Rente einzahlen, also auch Selbstständige und neue Beamte und Politiker. Was ist mit der Rente nach 45 Beitragsjahren? Verdient der frühe Ruhestand oder auf Dauer zu teuer? Fragen über Fragen. Wir haben uns für euch mal das Thema genauer angeschaut, wollen mit euch aber auch diskutieren darüber. Also eure Meinung zur Rente gerne zu uns an die 0631 75 00 4x7. Bin gespannt, was ihr dazu sagt.
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0: Wer soll künftig eigentlich alles in die gesetzliche Rente einzahlen? Hallo zusammen, Antenne hier für euch. Ja, nur Angestellte oder auch Selbstständige, neue Beamte und Politiker, wie sieht es eigentlich mit denen aus? Ja, genau darüber wird gerade wieder heftigst diskutiert. SPD-Chef Lars Klingbeil hat sich dafür ausgesprochen, die gesetzliche Rentenversicherung breiter aufzustellen. Hintergrund ist die Rentenreform, an der die Bundesregierung arbeitet. Es geht um eine große Frage: Wie bleibt die Rente bezahlbar und gleichzeitig fair? Elliot hat die Infos.
1: Die Rentenkommission schlägt vor, das System langfristig umzubauen. Mehr Berufsgruppen sollen in die gesetzliche Rentenversicherung einbezogen werden. Außerdem ist eine zusätzliche Kapitalrente im Gespräch, also ein Baustein, der stärker am Kapitalmarkt angelegt wird. Besonders umstritten ist aber die sogenannte Rente mit 63. Gemeint ist der abschlagsfreie frühere Renteneintritt für Menschen, die besonders lange gearbeitet und eingezahlt haben. Die Kommission empfiehlt, diese Regelung abzuschaffen und stattdessen eine neue Schutzregel für Menschen zu schaffen, die aus gesundheitlichen Gründen nicht mehr in ihrem Beruf arbeiten können. Befürworter sagen, das Rentensystem muss an die älter werdende Gesellschaft angepasst werden. Wenn immer mehr Menschen Rente beziehen und weniger einzahlen, braucht es neue Regeln. Kritiker sagen, wer 45 Jahre gearbeitet hat, oft körperlich hart, der darf am Ende nicht bestraft werden. Gerade im Handwerk, in der Pflege, in der Industrie oder im Schichtdienst ist länger arbeiten für viele nicht einfach nur eine politische Rechengröße, sondern eine echte Belastung. Am Ende geht es also um Gerechtigkeit zwischen den Generationen, aber auch zwischen verschiedenen Berufsgruppen. Angestellte zahlen ein, Beamte haben ein eigenes Versorgungssystem, viele Selbstständige sorgen privat vor. Die Frage ist, muss das so bleiben? Oder brauchen wir ein einheitlicheres System?
0: Und jetzt seid ihr dran. Sollte wirklich jeder in die gesetzliche Rente einzahlen? Also auch Selbstständige, neue Beamte und Politiker? Oder was ist mit der Rente nach 45 Beitragsjahren? Verdient er früher Ruhestand oder auf Dauer zu teuer? Schreibt uns eure Meinung an die 0631 75 00 4 mal die 7.
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0: In Kaiserslautern gibt's gerade 18 Grad, Tröben meldet 19 und in Wiesbach liegen wir bei 21 Grad.
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2: Mit Leo Melchersmann, schönen guten Tag. Die Bauarbeiten auf den Landesstraßen 464 und 465 zwischen Lambsborn, Rosenkopf und Martinshöhe stehen kurz vor dem Abschluss. Die derzeitige Vollsperrung soll im Laufe des Freitags aufgehoben werden. Seit Anfang Juni wurden auf insgesamt rund 5,5 Kilometern die Fahrbahnen verstärkt, sowie Entwässerung und Schutzplanken erneuert. Die Arbeiten kosten rund 1,85 Millionen Euro und wurden nach Angaben des Landesbetriebs Mobilität planmäßig nach 17 Wochen abgeschlossen. Die L464 wird anschließend zur Kreisstraße abgestuft. Das Pfalztheater Kaiserslautern ist in der aktuellen Kritikerumfrage der Fachzeitschrift Opernwelt zweimal für besondere Leistungen in der Spielzeit 2025-26 genannt worden. Die Kammeroper Wir gratulieren von Mieczysław Weinberg wurde als mögliche Wiederentdeckung des Jahres hervorgehoben. Außerdem erhielt Anna-Sophia Blersch eine Nennung für das Kostümbild zu Maurice Ravels Märchenoper Le Fon et les Sortilèges. An der Umfrage beteiligten sich nach Angaben des Pfalztheaters 40 internationale Journalistinnen und Journalisten. In Zweibrücken sind am Montagabend Unbekannte in eine Wohnung in der Königsberger Straße eingebrochen. Nach Angaben der Polizei gelangten die Täter vermutlich mit einer Leiter auf einen Balkon und brachen dort die Balkontür auf. Aus der Wohnung wurden Bargeld, Armbanduhren, ein Tablett und Schmuck gestohlen. Die Tat ereignete sich zwischen 17.30 Uhr und 21.30 Uhr. Die Polizei Zweibrücken bittet Zeugen, die in diesem Zeitraum etwas Verdächtiges beobachtet haben, um Hinweise. Die Planungen für das Stadtquartier südlich des Fritz-Walter-Stadions gehen weiter. Der Kaiserslauterer Stadtrat hat grünes Licht gegeben, mit dem Siegerbüro des städtebaulichen Wettbewerbs über die Ausarbeitung eines Rahmenplans zu verhandeln. Sieger war das Leipziger Büro DNR Daab Nordheim-Reutler. Der Rahmenplan soll anschließend Grundlage für einen Bebauungsplan auf der rund 14 Hektar großen Fläche werden. Die Pfalzbibliothek Kaiserslautern hat eine Büste des pfälzischen Sprach- und Heimatforschers Ernst Christmann erhalten. Die Nachkommen Christmanns haben das Werk des Bildhauers Richard Menges der Bibliothek geschenkt. Zwei weitere Exemplare befinden sich bereits im Stadtmuseum und im Museum Pfalzgalerie. Christmann beschäftigte sich unter anderem intensiv mit der pfälzischen Sprache sowie Orts- und Flurnamen. Die Pfalzbibliothek besitzt mehr als 150 Veröffentlichungen von und über ihn.
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0: Zwischen Kaiserslautern, Pirmasens und Zweibrücken startet der Morgen noch leicht bis dicht bewölkt bei 17 bis knapp 20 Grad. Im Tagesverlauf wird's richtig mild bis warm mit Spitzen um 27 bis 29 Grad. Dabei mischen sich Sonne und Wolken munter durcheinander. Richtung Abend bleibt es meist trocken und noch angenehm mild. Erst morgen zieht dann vermehrt leichter Regen durch.
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3: Wir blicken gemeinsam auf die Straßen und wir sehen, dass es da ein bisschen was los ist. Und zwar einmal auf der A6, wenn ihr in Fahrtrichtung Saarbrücken unterwegs seid. Ab der Abfahrt Lautern Zentrum, da stockt's und es dauert mal gut 10 Minuten länger. Wir haben in Kaiserslautern selbst ein bisschen dichteren Verkehr in der Pariser Straße. Fahrtrichtung stadteinwärts, kurz bevor es da zum Übergang auf die Brandenburger bzw. Berliner Straße geht. Da an der Kreuzung stockt's auch. 7-8 Minuten solltet ihr dort länger einplanen. Ansonsten kommt da ganz gut durch und wir wünschen euch weiterhin eine gute und sichere Fahrt.
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3: Aktuell keine Blitzer, die uns bisher gemeldet wurden. Falls ihr welche entdeckt, dann melden bitte an die 0631 75 00 4 mal die 7.
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0: In Schneckenhausen gibt es 24 Grad, Gersbach liegt bei 22 und Walshausen meldet ebenfalls 24 Grad.
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2: Ich bin Katrin Müller. Mit einer groß angelegten Razzia geht die Polizei in Deutschland und anderen europäischen Ländern gegen ein Geldwäschenetzwerk und Rocker der Hells Angels vor. Laut der zuständigen Polizei in Duisburg sollen auch mehrere Haftbefehle vollstreckt werden.
3: Insgesamt werden nach dpa-Informationen 140 Objekte durchsucht. Unter anderem soll es einen großen Polizeieinsatz an der Adresse eines einflussreichen Hells Angels Rockers in Duisburg gegeben haben. Eine Sprecherin der Polizei erklärt, dass sich der Einsatz gegen ein internationales Netzwerk von Geldwäschern richtet und gegen eine kriminelle Vereinigung. Und bei dieser handelt es sich nach dpa-Informationen um die Hells Angels. Mehr als 1000 Einsatzkräfte sind in Deutschland und anderen europäischen Ländern an der Razzia heute Morgen beteiligt. Fiona Reinhardt, Nachrichtenredaktion.
2: Die Zahl der Arbeitslosen in Deutschland ist im September wieder unter die 3-Millionen-Grenze gefallen, auf rund 2,99 Millionen. Das sind rund 67.000 weniger als im August, aber mehr als im September vor einem Jahr. Das teilte die Bundesagentur für Arbeit in Nürnberg mit. Die Arbeitslosenquote sank leicht auf 6,4%. Spaß an der Arbeit? Einer YouGov-Umfrage zufolge ist das mittlerweile seltener der Fall. 6 von 10 Menschen arbeiten laut der Berufsstudie des Versicherers HDI nur noch des Geldes wegen. Das sind fast doppelt so viele wie vor der Corona-Pandemie im Jahr 2019.
4: Über die Hälfte der Befragten würde lieber sofort mit dem Arbeiten aufhören, wenn sie es sich leisten könnten. Besonders Älteren fehlt zunehmend die Motivation. Fachleute sprechen von einem Wertewandel in der Einstellung zur Arbeit. Der Einsatz künstlicher Intelligenz in den Unternehmen spielt eine große Rolle. Nur ein Viertel sieht sich dadurch entlastet. Dagegen glauben 4 von 10 Befragten, dass die KI über kurz oder lang Jobs kostet. Besonders pessimistisch wird die Lage bei IT-Entwicklern, Steuerberatern und im Marketing gesehen. Am wenigsten gefährdet sind der Umfrage zufolge Köche. Tanja Wagner, Nachrichtenredaktion.
2: Der US-Abzug aus dem Irak ist nun komplett. Die letzten US-Soldaten haben das Land verlassen, wie das US-Verteidigungsministerium mitteilte. Damit enden jahrelange, teils heftig umstrittene Militäreinsätze im Nahen Osten.
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0: Von Kaiserslautern über Pirmasens bis Zweibrücken bleibt es heute Vormittag freundlich warm mit 23 bis 24 Grad, dazu meist bedeckt bis zeitweise wolkig. Im Tagesverlauf klettern die Werte noch auf 26 bis knapp 29 Grad, also ziemlich spätsommerlich. Morgen wird es deutlich frischer und nasser. Überall gehen die Temperaturen auf etwa 19 bis 20 Grad zurück, dazu kommt leichter Regen, später auch mal etwas kräftiger.
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5: Auf den Straßen sieht's gut aus momentan, keine großen Staus, gute Fahrt.
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5: Gemeldet wurden uns bisher keine Blitzer, falls ihr aber welche entdeckt, dann einfach an uns schicken, an die 0631 7500 4x7.
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5: Freunde der wunderbaren Jazzmusik, das 100. Konzert der Jazzbühne in Kaiserslautern steht an. Jetzt am Freitag, Jazzbühne meet Centennial. Und worum es da geht, was euch da Schönes alles erwartet, welche jazzigen Klänge auf euch zukommen, all das verraten wir euch gleich nach 2 Songs.
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0: 100 Konzerte der Jazzbühne in Kaiserslautern. Das muss natürlich besonders gefeiert werden. Am Freitag, jetzt 2. Oktober, gibt's in der Fruchthalle Jazzbühne meets Centennial. Mit dabei sind unter anderem Martin Preiser am Klavier, Stefan Engelmann am Bass und Michael Lakatos am Schlagzeug. Zum Jubiläum warten natürlich jede Menge Überraschungen, besondere Stücke und Gäste auf euch. Kulturreferatsleiter der Stadt Kaiserslautern, Christoph Dammann.
1: Das ist diesmal etwas ganz Besonderes, denn es ist tatsächlich das 100. Konzert dieser so erfolgreichen und beliebten Konzertreihe. Und wie immer laden sich die Musiker Gäste ein. Es sind Gäste, wie wir sie in 99 Konzerten Jazzbühne noch nie erlebt haben.
0: Außerdem wird Lichtkünstler Ingo Bracke den Abend mit einer Illumination begleiten. Mehr Infos findet ihr auf der Website der Stadt Kaiserslautern. Jazzbühne meets Centennial am Freitag, den 2. Oktober um 19.30 Uhr in der Fruchthalle. Karten gibt's unter anderem in der Touristinfo beim Thalia Ticket Service oder online bei Eventim.
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0: In Schneckenhausen gibt es 24 Grad, Gersbach liegt bei 22 und Walshausen meldet ebenfalls 24 Grad.
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2: Mit Leo Melchersmann, schönen guten Tag. Die Bauarbeiten auf den Landesstraßen 464 und 465 zwischen Lambsborn, Rosenkopf und Martinshöhe stehen kurz vor dem Abschluss. Die derzeitige Vollsperrung soll im Laufe des Freitags aufgehoben werden. Seit Anfang Juni wurden auf insgesamt rund 5,5 Kilometern die Fahrbahnen verstärkt, sowie Entwässerung und Schutzplanken erneuert. Die Arbeiten kosten rund 1,85 Millionen Euro und wurden nach Angaben des Landesbetriebs Mobilität planmäßig nach 17 Wochen abgeschlossen. Die L464 wird anschließend zur Kreisstraße abgestuft. Das Pfalztheater Kaiserslautern ist in der aktuellen Kritikerumfrage der Fachzeitschrift Opernwelt zweimal für besondere Leistungen in der Spielzeit 2025-26 genannt worden. Die Kammeroper Wir gratulieren von Mieczysław Weinberg wurde als mögliche Wiederentdeckung des Jahres hervorgehoben. Außerdem erhielt Anna-Sophia Blersch eine Nennung für das Kostümbild zu Maurice Ravels Märchenoper Le Fon et les Sortilèges. An der Umfrage beteiligten sich nach Angaben des Pfalztheaters 40 internationale Journalistinnen und Journalisten. In Zweibrücken sind am Montagabend Unbekannte in eine Wohnung in der Königsberger Straße eingebrochen. Nach Angaben der Polizei gelangten die Täter vermutlich mit einer Leiter auf einen Balkon und brachen dort die Balkontür auf. Aus der Wohnung wurden Bargeld, Armbanduhren, ein Tablett und Schmuck gestohlen. Die Tat ereignete sich zwischen 17.30 Uhr und 21.30 Uhr. Die Polizei Zweibrücken bittet Zeugen, die in diesem Zeitraum etwas Verdächtiges beobachtet haben, um Hinweise. Die Planungen für das Stadtquartier südlich des Fritz-Walter-Stadions gehen weiter. Der Kaiserslauterer Stadtrat hat grünes Licht gegeben, mit dem Siegerbüro des städtebaulichen Wettbewerbs über die Ausarbeitung eines Rahmenplans zu verhandeln. Sieger war das Leipziger Büro DNR Daab Nordheim-Reutler. Der Rahmenplan soll anschließend Grundlage für einen Bebauungsplan auf der rund 14 Hektar großen Fläche werden. Die Pfalzbibliothek Kaiserslautern hat eine Büste des pfälzischen Sprach- und Heimatforschers Ernst Christmann erhalten. Die Nachkommen Christmanns haben das Werk des Bildhauers Richard Menges der Bibliothek geschenkt. Zwei weitere Exemplare befinden sich bereits im Stadtmuseum und im Museum Pfalzgalerie. Christmann beschäftigte sich unter anderem intensiv mit der pfälzischen Sprache sowie Orts- und Flurnamen. Die Pfalzbibliothek besitzt mehr als 150 Veröffentlichungen von und über ihn.
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0: Von Kaiserslautern über Pirmasens bis Zweibrücken bleibt's heute Vormittag freundlich warm mit 23 bis 24 Grad, dazu meist bedeckt bis zeitweise wolkig. Im Tagesverlauf klettern die Werte noch auf 26 bis knapp 29 Grad, also ziemlich spätsommerlich. Morgen wird's deutlich frischer und nasser. Überall gehen die Temperaturen auf etwa 19 bis 20 Grad zurück. Dazu kommt leichter Regen, später auch mal etwas kräftiger.
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3: Aktuell sieht's ganz gut aus auf den Straßen, keine großen Staus.
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3: Aktuell keine Blitzer, die uns bisher gemeldet wurden. Falls ihr welche entdeckt, dann melden bitte an die 0631 75 00 4x die 7.
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0: Hallo zusammen, hier ist eure Antenne und wir beantworten wieder eine eurer Fragen in Warum ist das so? Die heutige Frage, die kommt von Lisa aus Zweibrücken. Die wollte gerne mal wissen, warum sagt man eigentlich, dass man seine Pappenheimer kennt? Wer ist denn das eigentlich? Die Antwort gibt's wie immer jetzt.
1: Hä? Ich hab gar nichts verstanden.
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0: Den Satz, ich kenne meine Pappenheimer, habt ihr bestimmt schon mal von Lehrern oder Fußballtrainern zu hören bekommen. Wer den Satz ausspricht, erwartet von den anderen meistens nichts Gutes und sieht schon so ein gewisses Fehlverhalten oder gewisse Schwächen voraus. Der Ursprung geht bis ins 17. Jahrhundert zurück. Genauer gesagt kam die Redensart erstmals im Drama Wellensteins Tod von Friedrich Schiller vor. Das spielte damals im Dreißigjährigen Krieg. Der Feldherr Wellenstein sagt an einer Stelle zu seinem Regiment, ich kenne meine Pappenheimer. Das war aber eher positiv gemeint. Er wollte damit nämlich den Soldaten seine Anerkennung für den Kampfgeist, die Treue und den Mut aussprechen. Die Pappenheimer waren übrigens wirklich eine historische Einheit von Soldaten aus dem bayerischen Ort Pappenheim, das im Dreißigjährigen Krieg kämpfte. Die Truppe war für die Tapferkeit, aber auch für ihren teils rauen Umgang bekannt. Mit der Zeit hat sich die Redewendung aber immer weiter ironisch gewandelt, dass sie heute eben Misstrauen ausdrückt und schon Unangenehmes voraussagt.
2: Darum ist das so. Sendet uns eure Fragen an redaktion@antenne-pirmasens.de oder per WhatsApp an die 0151 654 981 84.

0: Manchmal ist der Appetit beim Einkaufen einfach zu groß oder einzelne Zutaten bleiben übrig und wandern im Kühlschrank immer weiter nach hinten. Das passiert uns allen mal, weiß Janina Unger von der Initiative Zu gut für die Tonne.
1: Häufig fehlt dann einfach eine Idee, was daraus noch entstehen kann. Und dabei stecken darin noch richtig gute Lebensmittel und richtig gutes Essen,

0: Einkaufshelfer.
1: Auch ein Lebensmitteltagebuch können wir in der App anlegen. Hier fällt dann zum Beispiel auf, welche Lebensmittel wir immer wieder kaufen und dann doch nicht verwenden. So landet dann am Ende weniger im Müll und wir sparen Geld.
0: Also die App ist kostenlos und funktioniert ganz ohne Anmeldung. Sie ist für Android und iPhone verfügbar und lässt sich auch direkt im Browser nutzen. Außerdem ist sie barrierearm und kann zum Beispiel mit Screenreadern genutzt werden. Und die App enthält keinerlei Werbung, dafür aber viele nützliche Tipps und Anregungen.
1: Es ist völlig normal, in den Tiefen unseres Kühlschranks den Überblick zu verlieren. Mit der richtigen Organisation muss das aber gar nicht sein.
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0: In Erlenbach gibt's gerade 25 Grad, Winsberg liegt bei 26 und Riedelberg meldet ebenfalls 25 Grad.
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2: Ich bin Katrin Müller. Die Bundesregierung hat nach langem Ringen von Union und SPD grünes Licht für die geplante Pflegereform gegeben. Das Kabinett beschloss den Gesetzentwurf von Gesundheitsminister Lindemann zur Neuordnung der Pflegeversicherung. Lange war um einen Kompromiss gestritten worden.
3: Der größte Knackpunkt im kommenden Jahr droht ein Milliardenloch in der Pflegekasse. Der CDU-Gesundheitsminister will das erstmal mit Einsparungen stopfen. Doch die SPD sagt, ein reines Kürzungspaket ist mit uns nicht drin und will auch die Privatversicherten zur Finanzierung der gesetzlichen Pflegeversicherung mit heranziehen. Fakt ist, CDU und SPD sind im Umfragetief, sie müssen liefern, wollen das Signal senden, wir können Regierung und Reformen. Claudia Wächter, Nachrichtenredaktion.
2: Ein Fly-Dubai-Flug von Dubai nach Tel Aviv hat ein Notsignal gesendet. Laut Medienberichten, weil sich die Piloten im Cockpit geprügelt haben. Die Maschine landete schließlich in Saudi-Arabien. Eine zunächst befürchtete Entführung bestätigte sich nicht. Das israelische Fernsehen berichtet, einer der Piloten sei russischer, der andere ukrainischer Abstammung. Sie hätten sich im Cockpit geprügelt, bis einer von ihnen das Bewusstsein verloren habe. Der diesjährige Alternative Nobelpreis ehrt Frauen und von Frauen geführte Organisationen, die für eine Umverteilung der Macht kämpfen. Sie scheuten sich nicht davor, sich mit Regierungen und mächtigen KI-Konzernen anzulegen, teilte die Right Livelihood Stiftung in Stockholm mit.
4: Zu den vier Preisträgerinnen gehört die Menschenrechtsanwältin Jalila Haider, die sich für die Hazara-Minderheit in Pakistan einsetzt. In Georgien geben die Mitglieder der Georgian Young Lawyers Association kostenlose Rechtsberatungen. Im Süden Afrikas kämpfen Kleinbäuerinnen mit ihrem Netzwerk Rural Women's Assembly für die Selbstbestimmung über ihr Land und ihren Körper. Vierte Preisträgerin ist die US-Informatikerin Timnit Gebru, die die Entwicklung von künstlicher Intelligenz gerechter machen will. Sigrid Harm, Skandinavien.
2: Die Zahl der Arbeitslosen in Deutschland ist im September wieder unter die 3-Millionen-Grenze gefallen, auf rund 2,99 Millionen. Das sind rund 67.000 weniger als im August, aber mehr als im September vor einem Jahr. Das teilte die Bundesagentur für Arbeit in Nürnberg mit. Die Arbeitslosenquote sank leicht auf 6,4%.
1: Und jetzt noch mehr Informationen aus unserer Region.
5: Mit Leo Melchersmann, schönen guten Tag. Die Bauarbeiten auf den Landesstraßen 464 und 465 zwischen Lambsborn, Rosenkopf und Martinshöhe stehen kurz vor dem Abschluss. Die derzeitige Vollsperrung soll im Laufe des Freitags aufgehoben werden. Seit Anfang Juni wurden auf insgesamt rund 5,5 Kilometern die Fahrbahnen verstärkt, sowie Entwässerung und Schutzplanken erneuert. Die Arbeiten kosten rund 1,85 Millionen Euro und wurden nach Angaben des Landesbetriebs Mobilität planmäßig nach 17 Wochen abgeschlossen. Die L464 wird anschließend zur Kreisstraße abgestuft. Außerdem in den Regionalnachrichten um 9:30. Neues Quartier auf dem Betzenberg geht in die nächste Planungsphase. Büste von Heimatforscher Ernst Christmann kommt in die Pfalzbibliothek. Und Unbekannte brechen über Balkon in Wohnung in der Zweibrückener Königsstraße ein und stehlen Bargeld, Schmuck und Elektronik. Ausführliche Nachrichten aus der Region gibt's wieder um 9:30.
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0: Rund um Kaiserslautern, Pirmasens und Zweibrücken ist es jetzt noch mild bis warm. Aber längst nicht überall freundlich. Teils hängen Wolken drin, teils zieht schon Regen durch. In Lohnsfeld und Kröppen bleibt es heute noch mal knapp bei 27 bis 28 Grad, während Dellfeld deutlich nasser und wechselhafter unterwegs ist. Morgen wird's überall spürbar kühler, dazu gibt's immer wieder Regen und stellenweise auch kräftigere Schauer.
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6: Auf den Straßen sieht's gut aus momentan, keine großen Staus, gute Fahrt.
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6: Gemeldet wurden uns bisher keine Blitzer, falls ihr aber welche entdeckt, dann einfach an uns schicken, an die 0631 7500 4x7.
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6: Hier ist eure Antenne, schön, dass ihr mit dabei seid. Und Mittwoch ist immer ein guter Tag, schon mal in Richtung Wochenende zu blicken mit unserem lieben gelernten Koch Peter Scharf und mit Ernährungsexpertin Eva Schmidt-Zöllner, was es da am Wochenende Leckeres gibt. Das hören wir uns gleich gemeinsam an nach zwei Songs.
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0: So, ihr Lieben, was machen wir denn Schönes?
1: Wir machen eine herbstliche Knollensellerie. Ich liebe Knollensellerie, weil das hat so ein süß, aromatisch, trotzdem leicht bitter und erdig. Und ich liebe diesen Geschmack. Deswegen machen wir eine Knollensellerie-Suppe, aber mit Apfel drin.
0: Ui, Knollensellerie-Suppe mit Apfel drin. Mhm.
1: Und da kann man noch ganz viele Sachen einmal haben.
0: Ganz viele Sachen.
1: Paar schöne Walnüsse oder sowas.
0: Ja. Ah ja, schön.
1: Ja?
0: Eva?
2: Da gibt es nichts zu meckern.
0: Nichts zu meckern. Ach, sowas. Ist ja aber auch mal doof, ne?
1: Also Eva, entweder werde ich jetzt überflüssig in der Sendung oder du,
2: alles
1: oder?
2: Ist doch gut. Das profitieren alle.
0: Ja, stimmt. Also auf unserer Homepage findet ihr natürlich immer wieder alle Sachen, die man dazu braucht. Und
1: oder die Sendung braucht einen anderen Namen.
0: Lustiger Talk mit
1: Modernes
0: gesunden.
1: Modernes oder gesundes oder.
0: Gesundes Kochen mit
1: endlich
0: uns.
1: Endlich. Gesunde. Er hat es Begriffe. Ja. Endlich, er hat es Begriffe.
0: Wir sind jetzt gesund.
1: Ja.
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0: In Erlenbach gibt's gerade 25 Grad, Winsberg liegt bei 26 und Riedelberg meldet ebenfalls 25 Grad.
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0: Rund um Kaiserslautern, Pirmasens und Zweibrücken ist es jetzt noch mild bis warm. Aber längst nicht überall freundlich. Teils hängen Wolken drin, teils zieht schon Regen durch. In Lohnsfeld und Kröppen bleibt es heute noch mal knapp bei 27 bis 28 Grad, während Dellfeld deutlich nasser und wechselhafter unterwegs ist. Morgen wird's überall spürbar kühler, dazu gibt's immer wieder Regen und stellenweise auch kräftigere Schauer.
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2: Aktuell sieht's ganz gut aus auf den Straßen, keine großen Staus.
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2: Aktuell keine Blitzer, die uns bisher gemeldet wurden. Falls ihr welche entdeckt, dann melden bitte an die 0631 75 00 4x die 7.
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1: Die größte Rakete der Welt war im All und ist danach als Feuerball im Pazifik gelandet. Für SpaceX war der Flug trotzdem ein Erfolg. Die Rakete heißt Starship, ist fast 120 Meter hoch und startete in Texas. Sie brachte 26 Satelliten ins All, die wurden dort einzeln ausgesetzt und sollen später für schnelleres Internet sorgen. Nach ungefähr 3 Stunden sollte Starship wieder zurück zur Erde. Geplant war eine Landung im Meer, beim Kontakt mit dem Wasser entstand aber ein riesiger Feuerball. Die Rakete ist damit zwar nicht heil zurückgekommen, aber sie hat gezeigt, sie kann Satelliten ins All bringen. Und genau das war Ziel des Testflugs. Mit Starship will SpaceX später auch Menschen zum Mond und irgendwann auch zum Mars bringen. Bis dahin gilt aber, der Flug klappt schon mal ziemlich gut. Beim Einparken muss die Rakete noch so ein bisschen üben. Vielleicht noch ein paar Fahrstunden.
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0: In Hirschhorn und Winzeln gibt's gerade 26 Grad. In Wiesbach liegen wir bei 21 Grad.
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2: Ich bin Katrin Müller. Die Bundesregierung hat nach langem Ringen zwischen Union und SPD grünes Licht für die geplante Pflegereform gegeben. Das Kabinett beschloss den Gesetzentwurf von Gesundheitsminister Carsten Linnemann zur Neuordnung der Pflegeversicherung. Die Einigung kam nach intensiven Verhandlungen zwischen den Koalitionspartnern. Details sind noch unklar. Wer Polizisten, Rettungskräfte oder Beschäftigte in Bus und Bahn angreift, soll künftig härter bestraft werden. Das sieht ein Gesetzentwurf des Bundesjustizministeriums vor, den das Kabinett heute ebenfalls beschlossen hat.
3: Ärzte, Pflegekräfte, Apotheker oder Zugbegleiter, sie alle sollen die neuen Regeln besser schützen. Wer sie angreift, muss künftig mit mindestens 6 Monaten Gefängnis rechnen, doppelt so lange wie bisher. Auslöser für die neuen Regeln ist der Tod eines Zugbegleiters im Februar nach einer Fahrkartenkontrolle. Und der Entwurf geht noch weiter. Bei Volksverhetzung sollen künftig bis zu 5 Jahre Haft möglich sein. Wer dafür verurteilt wird, darf möglicherweise dann 2 bis 5 Jahre lang nicht bei Wahlen kandidieren. Zoe Tassovali, Nachrichtenredaktion.
2: Dramatische Szenen über den Wolken. Ein Flugzeug auf dem Weg von den Vereinigten Arabischen Emiraten nach Tel Aviv hat nach israelischen Medienberichten ein Notfallsignal gesendet. Kampfflieger stiegen auf. Auslöser war ein Streit zwischen den Piloten.
4: In dem Flieger von Dubai nach Tel Aviv soll es zu dramatischen Szenen gekommen sein. Es ist die Rede von einer körperlichen Auseinandersetzung zwischen den Piloten im Cockpit. Der genaue Hintergrund ist allerdings noch unklar. Es gibt allerdings auch unbestätigte Berichte, einer der Piloten habe versucht, das Flugzeug zum Absturz zu bringen. Nach der sicheren Landung in Saudi-Arabien warten nun rund 180 israelische Passagiere auf einen Ersatzflug, der sie in ihre Heimat bringen soll. Sarah Lemmel, Tel Aviv.
2: Großrazzia gegen die Hells Angels. Über 1000 Polizeikräfte sind heute Morgen in Deutschland und in mehreren europäischen Ländern gegen ein internationales Geldwäschenetzwerk der Rockergruppe vorgegangen. Mehr als 100 Objekte wurden durchsucht und 14 Haftbefehle vollstreckt. Insgesamt sollen Vermögenswerte in Höhe von knapp 50 Millionen Euro beschlagnahmt werden. Federführend bei den Ermittlungen ist unter anderem die Staatsanwaltschaft Duisburg.
1: Und jetzt noch mehr Informationen aus unserer Region.
5: Mit Leo Melchersmann, schönen guten Tag. Die Bauarbeiten auf den Landesstraßen 464 und 465 zwischen Lambsborn, Rosenkopf und Martinshöhe stehen kurz vor dem Abschluss. Die derzeitige Vollsperrung soll im Laufe des Freitags aufgehoben werden. Seit Anfang Juni wurden auf insgesamt rund 5,5 Kilometern die Fahrbahnen verstärkt, sowie Entwässerung und Schutzplanken erneuert. Die Arbeiten kosten rund 1,85 Millionen Euro und wurden nach Angaben des Landesbetriebs Mobilität planmäßig nach 17 Wochen abgeschlossen. Die L464 wird anschließend zur Kreisstraße abgestuft. Außerdem in den Regionalnachrichten um 9:30. Neues Quartier auf dem Betzenberg geht in die nächste Planungsphase. Büste von Heimatforscher Ernst Christmann kommt in die Pfalzbibliothek. Und Unbekannte brechen über Balkon in Wohnung in der Zweibrückener Königsstraße ein und stehlen Bargeld, Schmuck und Elektronik. Ausführliche Nachrichten aus der Region gibt's wieder um 9:30.
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0: In und rund um Kaiserslautern, Pirmasens und Zweibrücken ist es mittags noch mild bis warm bei 25 bis 26 Grad, dazu meist dicht bewölkt. Im Verlauf des Tages bleiben die Werte um 27 Grad, bevor es am Abend spürbar abkühlt. In der Nacht und auch morgen mischen sich dann immer wieder ein paar leichte Regenschauer dazu, bei deutlich frischeren 20 bis 21 Grad.
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6: Grüße auf die Straßen. Derzeit gibt es da keine großen Staus. Ich wünsche euch eine gute und sichere Fahrt.
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6: Blitzer haben aktuell auf der A8 zwei Brücken in Fahrtrichtung Pirmasens und zwar in Höhe der Abfahrt Bubenhausen. Bei euch sind 100 km/h erlaubt. Und wir haben noch einen auf der A62 in Fahrtrichtung Trier und zwar kurz vorm Kreuz zur A6. Bei euch ebenfalls in der 100er Zone. Den letzten Blitzer haben wir derzeit auf der B37. Das ist die Landstraße zwischen Hochspeyer und Kaiserslautern. Hier steht ein Blitzer im Wald in der 70er Zone. Falls ihr noch was entdeckt unterwegs, dann meldet uns das einfach über die 0631 75 00 4x die 7.
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6: Mittwochmittag heißt, wir feiern Bergfest. Hier ist eure Antenne mit den besten Hits aller Zeiten und damit haben wir die erste Wochenhälfte auch gut rumgekriegt und mit guter Mucke kriegen wir die zweite auch noch gut rum. Jetzt Chaka Khan für euch mit Ain't Nobody.
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0: In Hirschhorn und Winzeln gibt's gerade 26 Grad. In Wiesbach liegen wir bei 21 Grad.
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0: In und rund um Kaiserslautern, Pirmasens und Zweibrücken ist es mittags noch mild bis warm bei 25 bis 26 Grad, dazu meist dicht bewölkt. Im Verlauf des Tages bleiben die Werte um 27 Grad, bevor es am Abend spürbar abkühlt. In der Nacht und auch morgen mischen sich dann immer wieder ein paar leichte Regenschauer dazu, bei deutlich frischeren 20 bis 21 Grad.
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2: Kurzer Blick auf die Straßen. Derzeit kommt ihr da soweit problemlos durch. Ich wünsche euch eine gute Fahrt.
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2: Fuß am Gas auf der 8 Zweibrücken in Fahrtrichtung Pirmasens in Höhe der Abfahrt Bubenhausen. Bei euch sind 100 km/h erlaubt. Dann wird immer noch geblitzt auf der A62 in Fahrtrichtung Trier. Kurz vorm Kreuz zur A6 in der 100er Zone ebenfalls. Und auf der B37 die Landstraße zwischen Kaiserslautern und Hochspeyer. Hier haben wir auch noch einen Blitzer. 70 km/h sind erlaubt. Und falls ihr noch was entdeckt unterwegs, Blitzerstausperrungen, dann meldet uns das einfach über die 0631 75 00 4x DC.
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2: Heute Abend wird in der Kammgarn frisch gewaschen, allerdings mit Pointen statt mit Waschpulver. Bei Nightwash stehen Falk Schuck, Freddy Gralle, Moritz Hohl und Timur Turga auf der Bühne. Los geht's um 20 Uhr im Casino. Einlass ist ab 19 Uhr. Die Tickets kosten im Vorverkauf ab 28,47 Euro und die gibt's über kammgarn.de. Live-Musik, DJs und sogar Party in den Shuttlebussen. Am Freitag zieht die Kneipenkultur durch Pirmasens. Mit eurem Ticket könnt ihr zwischen den teilnehmenden Lokalen wechseln und euch von den Bussen durch die Stadt fahren lassen. Los geht's um 19 Uhr. Die Tickets gibt's im Vorverkauf für 15,50 Euro bis Freitag um 17 Uhr über pfalzshow.de. Von Great American Songbook bis zu modernen Klassikern im neuen Jazzgewand. Am Freitag treffen im Dorfgemeinschaftshaus Dellfeld das Trio Mayans und Sängerin Claudia Seng aufeinander. Das Konzert beginnt um 19 Uhr, Einlass ist ab 18 Uhr. Die Karten gibt's ab 23 Euro über Ticket regional. Und am Freitag feiert die Jazzbühne ihr 100. Konzert in der Fruchthalle. Das Trio um Martin Preiser, Stefan Engelmann und Michael Lakatos präsentiert eigene Werke, besondere Gäste und mehrere Uraufführungen. Bereits um 18 Uhr öffnet eine Fotoausstellung mit Momenten aus 23 Jahren Jazzbühne. Das Konzert beginnt dann um 19.30 Uhr. Die Karten kosten 18 Euro oder ermäßigt 13 und gibt's über Eventim oder an der Touristinfo und beim Ticket Service. Habt ihr noch was für unsere Veranstaltungstipps? Ja, dann schickt doch gerne alle Infos wie immer an die 0631 75 00 und 4x die 7.
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0: In Sambach sind es 28 Grad, Kröppen liegt bei 26 und in Waltshausen gibt es 27 Grad.
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2: Ich bin Katrin Müller. Die Bundesregierung hat nach langem Ringen zwischen Union und SPD grünes Licht für die geplante Pflegereform gegeben. Das Kabinett beschloss den Gesetzentwurf von Gesundheitsminister Carsten Linnemann zur Neuordnung der Pflegeversicherung. Die Einigung kam nach intensiven Verhandlungen zwischen den Koalitionspartnern. Details sind noch unklar. Wer Polizisten, Rettungskräfte oder Beschäftigte in Bus und Bahn angreift, soll künftig härter bestraft werden. Das sieht ein Gesetzentwurf des Bundesjustizministeriums vor, den das Kabinett heute ebenfalls beschlossen hat.
3: Ärzte, Pflegekräfte, Apotheker oder Zugbegleiter, sie alle sollen die neuen Regeln besser schützen. Wer sie angreift, muss künftig mit mindestens 6 Monaten Gefängnis rechnen, doppelt so lange wie bisher. Auslöser für die neuen Regeln ist der Tod eines Zugbegleiters im Februar nach einer Fahrkartenkontrolle. Und der Entwurf geht noch weiter. Bei Volksverhetzung sollen künftig bis zu 5 Jahre Haft möglich sein. Wer dafür verurteilt wird, darf möglicherweise dann 2 bis 5 Jahre lang nicht bei Wahlen kandidieren. Zoe Tassovali, Nachrichtenredaktion.
2: Dramatische Szenen über den Wolken. Ein Flugzeug auf dem Weg von den Vereinigten Arabischen Emiraten nach Tel Aviv hat nach israelischen Medienberichten ein Notfallsignal gesendet. Kampfflieger stiegen auf, Auslöser war ein Streit zwischen den Piloten.
4: In dem Flieger von Dubai nach Tel Aviv soll es zu dramatischen Szenen gekommen sein. Es ist die Rede von einer körperlichen Auseinandersetzung zwischen den Piloten im Cockpit. Der genaue Hintergrund ist allerdings noch unklar. Es gibt allerdings auch unbestätigte Berichte, einer der Piloten habe versucht, das Flugzeug zum Absturz zu bringen. Nach der sicheren Landung in Saudi-Arabien warten nun rund 180 israelische Passagiere auf einen Ersatzflug, der sie in ihre Heimat bringen soll. Sarah Lemmel, Tel Aviv.
2: Großrazzia gegen die Hells Angels. Über 1000 Polizeikräfte sind heute Morgen in Deutschland und in mehreren europäischen Ländern gegen ein internationales Geldwäschenetzwerk der Rockergruppe vorgegangen. Mehr als 100 Objekte wurden durchsucht und 14 Haftbefehle vollstreckt. Insgesamt sollen Vermögenswerte in Höhe von knapp 50 Millionen Euro beschlagnahmt werden. Federführend bei den Ermittlungen ist unter anderem die Staatsanwaltschaft Duisburg.
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5: Mit Leo Melchersmann, schönen guten Tag. Die Bauarbeiten auf den Landesstraßen 464 und 465 zwischen Lambsborn, Rosenkopf und Martinshöhe stehen kurz vor dem Abschluss. Die derzeitige Vollsperrung soll im Laufe des Freitags aufgehoben werden. Seit Anfang Juni wurden auf insgesamt rund 5,5 Kilometern die Fahrbahnen verstärkt sowie Entwässerung und Schutzplanken erneuert. Die Arbeiten kosten rund 1,85 Millionen Euro und wurden nach Angaben des Landesbetriebs Mobilität planmäßig nach 17 Wochen abgeschlossen. Die L464 wird anschließend zur Kreisstraße abgestuft. Außerdem in den Regionalnachrichten um 9:30. Neues Quartier auf dem Betzenberg geht in die nächste Planungsphase. Büste von Heimatforscher Ernst Christmann kommt in die Pfalzbibliothek. Und Unbekannte brechen über Balkon in Wohnung in der Zweibrückener Königsstraße ein und stehlen Bargeld, Schmuck und Elektronik. Ausführliche Nachrichten aus der Region gibt's wieder um 9:30.
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0: Zwischen Kaiserslautern, Pirmasens und Zweibrücken läuft's heute noch ziemlich unterschiedlich. Von 28 Grad und eher grau bis zu leichtem Regen um 21 Grad. In Ehrenbach und Winzeln bleibt es meist warm und bedeckt, in Wiesbach kommt schon jetzt immer wieder etwas Regen dazu. Morgen kühlt es spürbar ab und besonders rund um Wiesbach mischen sich dann auch mal Schauer und Gewitter rein.
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6: Grüße auf die Straßen. Derzeit gibt es da keine großen Staus. Ich wünsche euch eine gute und sichere Fahrt.
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6: Blitzer haben wir aktuell auf der A8 zwei Brücken in Fahrtrichtung Pirmasens und zwar in Höhe der Abfahrt Bubenhausen. Bei euch sind 100 km/h erlaubt. Und wir haben noch einen auf der A62 in Fahrtrichtung Trier und zwar kurz vorm Kreuz zur A6. Bei euch ebenfalls in der 100er Zone. Den letzten Blitzer haben wir derzeit auf der B37. Das ist die Landstraße zwischen Hochspeyer und Kaiserslautern. Hier steht ein Blitzer im Wald in der 70er Zone. Falls ihr noch was entdeckt unterwegs, dann meldet uns das einfach über die 0631 75 00 4x die 7.
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6: 100 Jahre Jazzbühne in Kaiserslautern. Das muss natürlich ordentlich gefeiert werden. Und wie könnte man das besser tun als mit einem ganz besonderen Konzert? Und das erwartet euch diesen Freitagabend in der Fruchthalle in Kaiserslautern. Was da so Schönes auf euch wartet, das klären wir gleich mal auf nach zwei Hits.
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0: 100 Konzerte Jazzbühne in Kaiserslautern. Das muss natürlich besonders gefeiert werden. Diesen Freitag gibt es in der Fruchthalle Jazzbühne meets Centennial. Mit dabei sind unter anderem Martin Preiser am Klavier, Stefan Engelmann am Bass und Michael Lakatos am Schlagzeug. Zum Jubiläum warten natürlich jede Menge Überraschungen, besondere Stücke und Gäste auf euch. Kulturreferatsleiter Christoph Dammann.
1: Das ist diesmal etwas ganz Besonderes, denn es ist tatsächlich das 100. Konzert dieser so erfolgreichen und beliebten Konzertreihe. Und wie immer laden sich die Musiker Gäste ein. Es sind Gäste, wie wir sie in 99 Konzerten Jazzbühne noch nie erlebt haben.
0: Außerdem wird Lichtkünstler Ingo Bracke den Abend mit einer Illumination begleiten. Mehr Infos findet ihr auch auf der Webseite der Stadt Kaiserslautern. Jazzbühne meets Centennial, diesen Freitag um 19.30 Uhr in der Fruchthalle in Kaiserslautern. Karten gibt's unter anderem an der Touristinformation, beim Thalia Ticket Service und online bei Eventim.

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0: In Sambach sind es 28 Grad, Kröppen liegt bei 26 und in Walzhausen gibt es 27 Grad.
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2: Mit Leo Melchersmann, schönen guten Tag. Die Bauarbeiten auf den Landesstraßen 464 und 465 zwischen Lambsborn, Rosenkopf und Martinshöhe stehen kurz vor dem Abschluss. Die derzeitige Vollsperrung soll im Laufe des Freitags aufgehoben werden. Seit Anfang Juni wurden auf insgesamt rund 5,5 Kilometern die Fahrbahnen verstärkt, sowie Entwässerung und Schutzplanken erneuert. Die Arbeiten kosten rund 1,85 Millionen Euro und wurden nach Angaben des Landesbetriebs Mobilität planmäßig nach 17 Wochen abgeschlossen. Die L464 wird anschließend zur Kreisstraße abgestuft. Das Pfalztheater Kaiserslautern ist in der aktuellen Kritikerumfrage der Fachzeitschrift Opernwelt zweimal für besondere Leistungen in der Spielzeit 2025-26 genannt worden. Die Kammeroper Wir gratulieren von Mieczysław Weinberg wurde als mögliche Wiederentdeckung des Jahres hervorgehoben. Außerdem erhielt Anna-Sophia Blersch eine Nennung für das Kostümbild zu Maurice Ravels Märchenoper Le Fon et les Sortilèges. An der Umfrage beteiligten sich nach Angaben des Pfalztheaters 40 internationale Journalistinnen und Journalisten. In Zweibrücken sind am Montagabend Unbekannte in eine Wohnung in der Königsberger Straße eingebrochen. Nach Angaben der Polizei gelangten die Täter vermutlich mit einer Leiter auf einen Balkon und brachen dort die Balkontür auf. Aus der Wohnung wurden Bargeld, Armbanduhren, ein Tablett und Schmuck gestohlen. Die Tat ereignete sich zwischen 17.30 Uhr und 21.30 Uhr. Die Polizei Zweibrücken bittet Zeugen, die in diesem Zeitraum etwas Verdächtiges beobachtet haben, um Hinweise. Die Planungen für das Stadtquartier südlich des Fritz-Walter-Stadions gehen weiter. Der Kaiserslauterer Stadtrat hat grünes Licht gegeben, mit dem Siegerbüro des städtebaulichen Wettbewerbs über die Ausarbeitung eines Rahmenplans zu verhandeln. Sieger war das Leipziger Büro DNR Daab Nordheim-Reutler. Der Rahmenplan soll anschließend Grundlage für einen Bebauungsplan auf der rund 14 Hektar großen Fläche werden. Die Pfalzbibliothek Kaiserslautern hat eine Büste des pfälzischen Sprach- und Heimatforschers Ernst Christmann erhalten. Die Nachkommen Christmanns haben das Werk des Bildhauers Richard Menges der Bibliothek geschenkt. Zwei weitere Exemplare befinden sich bereits im Stadtmuseum und im Museum Pfalzgalerie. Christmann beschäftigte sich unter anderem intensiv mit der pfälzischen Sprache sowie Orts- und Flurnamen. Die Pfalzbibliothek besitzt mehr als 150 Veröffentlichungen von und über ihn.
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0: Zwischen Kaiserslautern, Pirmasens und Zweibrücken läuft's heute noch ziemlich unterschiedlich. Von 28 Grad und eher grau bis zu leichtem Regen um 21 Grad. In Ehrenbach und Winzeln bleibt es meist warm und bedeckt. In Wiesbach kommt schon jetzt immer wieder etwas Regen dazu. Morgen kühlt es spürbar ab und besonders rund um Wiesbach mischen sich dann auch mal Schauer und Gewitter rein.
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3: Kurzer Blick auf die Straßen. Derzeit kommt ihr da soweit problemlos durch. Ich wünsche euch eine gute Fahrt.
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3: Fuß am Gas auf der 8 Zweibrücken in Fahrtrichtung Pirmasens in Höhe der Abfahrt Bubenhausen. Bei euch sind 100 km/h erlaubt. Dann wird immer noch geblitzt auf der A62 in Fahrtrichtung Trier. Kurz vorm Kreuz zur A6 in der 100er Zone ebenfalls. Und auf der B37 die Landstraße zwischen Kaiserslautern und Hochspeyer. Hier haben wir auch noch einen Blitzer. 70 km/h sind erlaubt. Und falls ihr noch was entdeckt unterwegs, Blitzerstausperrungen, dann meldet uns das einfach über die 0631 75 00 4x die 7.
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1: 30. September 1985. Foreigner haben ihren Song Down on Love rausgebracht. Zu diesem Zeitpunkt ist die Band Foreigner schon 9 Jahre alt und die Jungs hatten schon einige Erfolge mit Hits wie Feels Like the First Time, Cold as Ice oder natürlich I Want to Know What Love Is. Wenn am Anfang ihrer Karriere aber jemand den Namen Foreigner genannt hat, dann konnten die wenigsten Leute was damit anfangen. Und das liegt daran, dass die Band am Anfang schlicht und ergreifend Trigger heißt. Unter dem Namen schicken die Jungs dann sogar einige Demos raus. Die meisten Plattenfirmen beachten die aber herzlich wenig. Eines Tages fällt dann einem Mitarbeiter von Atlantic Records dieses Ding in die Hände. Er hat erst kurz davor eine andere Band mit demselben Namen gehört und merkt jetzt, dass das hier ganz andere Jungs sind. Er überzeugt seinen Boss, dass mindestens einer der Songs auf diesem Demo ein Hit werden könnte und dass die Jungs, so schnell es geht, unter Vertrag genommen werden müssen. Naja, aber jetzt war ja noch der Name Trigger da und der war schon vergeben. Deswegen kommt Bandmitglied Mick Jones auf den Namen Foreigner. Und das aus einem ganz einfachen Grund. Völlig egal, in welchem Land sie spielen werden, mindestens 3 werden immer Ausländer sein. Also Foreigners. Denn 3 kommen aus England, 3 aus Amerika. So entsteht die Band. Ihre Hits folgen. 1985 wird einer davon dann Down on Love.

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0: In Gersbach gibt's 22 Grad, in Lohnsfeld 29 und in Riedelberg 27 Grad.
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2: Ich bin Lea Matschulat. Die Bundesregierung hat nach langem Ringen grünes Licht für die geplante Pflegereform gegeben. Das System stehe finanziell massiv unter Druck. Man müsse sparen, sagte Bundesgesundheitsminister Linnemann. Unter anderem soll es für Kinderlose teurer werden.
3: Das oberste Ziel heißt, die Beiträge erstmal stabil halten, denn es droht ein Milliardenloch, auch weil es immer mehr Pflegebedürftige gibt. Dennoch sei das Ganze kein Sparpaket, sagt Linnemann. Zukünftig soll zum Beispiel geprüft werden, ob nicht auch eine Reha sinnvoll ist. Der Hauptknackpunkt in der Pflege sind aber die strukturellen Probleme. Das ganze System also auf stabile Füße stellen, und das soll nun eine Kommission anpacken. Claudia Wächter, Nachrichtenredaktion.
2: Die Inflation in Deutschland zieht wieder deutlich an. Im September sind die Verbraucherpreise um 3,3% gestiegen, verglichen mit dem Vorjahresmonat. Das teilte das Statistische Bundesamt auf Basis vorläufiger Zahlen mit. Damit liegt die Inflationsrate erstmals seit Ende 2023 wieder über der 3%-Marke. Als Haupttreiber der aktuellen Entwicklung gelten die hohen Energiepreise. Und in dem Zusammenhang gute Nachrichten für alle Autofahrer. Der Tankrabatt startet erst um Mitternacht, die Spritpreise sind aber schon im Sinkflug. Am Vormittag wurde Super E10 dem ADAC zufolge um 4,2 Cent billiger als einen Tag vorher. Bei Diesel ging es um 3,9 Cent nach unten.
4: Der übliche Preissprung am Mittag ist diesmal zwar etwas höher ausgefallen als zuletzt, dennoch sind Benzin und Diesel im Schnitt billiger geworden die letzten Tage. Das dürfte auch daran liegen, dass sich die Lage an den internationalen Ölmärkten wieder entspannt hat. Um Mitternacht sollte es dann weiter spürbar nach unten gehen. Zumindest erwartet der Lobbyverband der Mineralölwirtschaft, dass der Tankrabatt direkt in vollem Umfang weitergegeben wird. Ab Mitternacht gilt der Steuernachlass von 16,7 Cent pro Liter auf Sprit zunächst bis Ende des Jahres. Thomas Bremser, Nachrichtenredaktion.
2: Während eines Fly-Dubai-Fluges nach Tel Aviv soll ein Pilot seinen Kollegen mit einem Messer verletzt haben, das berichten israelische Medien. Eine Israelin schilderte einem TV-Sender, es habe Schreie und Panik gegeben. Einige Männer hätten den Angreifer überwältigt. Israel geht Medienberichten zufolge von einem möglichen Terroranschlag aus.
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5: Mit Maja Wendland, schönen guten Tag. Der Arbeitsmarkt in der Westpfalz hat sich im September leicht belebt. Im Bezirk der Agentur für Arbeit Kaiserslautern-Pirmasens waren rund 19.150 Menschen arbeitslos gemeldet, knapp 500 weniger als im August. Die Arbeitslosenquote sank auf 6,8%. Im Vergleich zum Vorjahr liegt die Zahl der Arbeitslosen allerdings weiterhin etwas höher. Auch in Kaiserslautern-Pirmasens und Zweibrücken ging die Arbeitslosigkeit im September zurück. Besonders deutlich fiel der Rückgang in Zweibrücken aus. Gleichzeitig suchen Unternehmen in der Region weiterhin Personal. Der Arbeitsagentur sind aktuell fast 4.500 offene Stellen gemeldet. Außerdem in den Regionalnachrichten um 17:30. 7 Brandmeister der Kaiserslauterer Berufsfeuerwehr auf Lebenszeit ernannt. Internationale Fachbesucher bei Ringtechnologietagen in Pirmasens. Und 16 Beschäftigte der Kreisverwaltung Kaiserslautern befördert. Ausführliche Nachrichten aus der Region gibt's wieder um 17:30.
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0: Von Kaiserslautern über Pirmasens bis Zweibrücken liegt heute Nachmittag noch richtig milde Luft über der Region. Dazu meist dichte Wolken und Temperaturen um 26 bis knapp 28 Grad. Richtung Abend bleibt es zunächst trocken, später mischt sich örtlich leichter Regen dazu. In der Nacht und morgen wird's spürbar frischer, mit weiter vielen Wolken und immer wieder etwas Regen.
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6: Grüße auf die Straßen. Derzeit gibt's da keine großen Staus. Ich wünsche euch eine gute und sichere Fahrt.
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6: Blitzer haben aktuell auf der A8 zwei Brücken in Fahrtrichtung Pirmasens und zwar in Höhe der Abfahrt Bubenhausen. Bei euch sind 100 km/h erlaubt. Und wir haben noch einen auf der A62 in Fahrtrichtung Trier und zwar kurz vorm Kreuz zur A6. Bei euch ebenfalls in der 100er Zone. Den letzten Blitzer haben wir derzeit auf der B37. Das ist die Landstraße zwischen Hochspeyer und Kaiserslautern. Hier steht ein Blitzer im Wald in der 70er Zone. Falls ihr noch was entdeckt unterwegs, dann meldet uns das einfach über die 0631 75 00 4x die 7.
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6: Die besten Hits aller Zeiten hier bei eurer Antenne. Schön, dass ihr mit am Start seid. Und gleich ist es wieder Zeit zu diskutieren. Und zwar sprechen wir heute mal über ein heiß diskutiertes Thema im Lande. Und zwar auch schon seit einiger Zeit. Es geht um die geplante Rentenreform. Alle Infos, wie es aussieht gerade, klären wir gleich mal nach zwei Hits. Wir starten rein mit Everything But The Girl.
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0: Wer soll künftig eigentlich alles in die gesetzliche Rente einzahlen? Nur Angestellte oder auch Selbstständige, neue Beamte und Politiker? Genau darüber wird gerade wieder diskutiert. SPD-Chef Lars Klingbeil hat sich dafür ausgesprochen, die gesetzliche Rentenversicherung breiter aufzustellen. Hintergrund ist die Rentenreform, an der die Bundesregierung arbeitet. Es geht um eine große Frage: Wie bleibt die Rente bezahlbar und gleichzeitig fair? Kollege Marco mit den Infos.
1: Die Rentenkommission schlägt vor, das System langfristig umzubauen. Mehr Berufsgruppen sollen in die gesetzliche Rentenversicherung einbezogen werden. Außerdem ist eine zusätzliche Kapitalrente im Gespräch, also ein Baustein, der stärker am Kapitalmarkt angelegt wird. Besonders umstritten ist aber die sogenannte Rente mit 63. Gemeint ist der abschlagsfreie frühere Renteneintritt für Menschen, die besonders lange gearbeitet und eingezahlt haben. Die Kommission empfiehlt, diese Regelung abzuschaffen und stattdessen eine neue Schutzregel für Menschen zu schaffen, die aus gesundheitlichen Gründen nicht mehr in diesem Beruf arbeiten können. Befürworter sagen, das Rentensystem muss an die älter werdende Gesellschaft angepasst werden. Wenn immer mehr Menschen Rente beziehen und weniger einzahlen, braucht es neue Regeln. Kritiker sagen, wer 45 Jahre gearbeitet hat, oft körperlich hart, der darf am Ende nicht bestraft werden. Gerade im Handwerk, in der Pflege, in der Industrie oder im Schichtdienst ist länger arbeiten für viele nicht einfach nur eine politische Rechengröße, sondern eine echte Belastung. Am Ende geht es also um Gerechtigkeit zwischen den Generationen, aber auch zwischen verschiedenen Berufsgruppen. Angestellte zahlen ein, Beamte haben ein eigenes Versorgungssystem. Viele Selbstständige sorgen privat vor. Die Frage ist jetzt, muss das so bleiben oder brauchen wir ein einheitliches System?
0: Und jetzt seid ihr dran. Sollte wirklich jeder in die gesetzliche Rente einzahlen, also auch Selbstständige, neue Beamte und Politiker? Und was ist mit der Rente nach 45 Betriebsjahren? Verdienter früherer Ruhestand oder auf Dauer zu teuer? Schreibt uns gerne eure Meinung an die 0631 75 00 4 mal die 7.

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0: In Gersbach gibt's 22 Grad, in Lohnsfeld 29 und in Riedelberg 27 Grad.
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2: Mit Maja Wendland, schönen guten Tag. Der Arbeitsmarkt in der Westpfalz hat sich im September leicht belebt. Im Bezirk der Agentur für Arbeit Kaiserslautern-Pirmasens waren rund 19.000 und 150 Menschen arbeitslos gemeldet, knapp 500 weniger als im August. Die Arbeitslosenquote sank auf 6,8%. Im Vergleich zum Vorjahr liegt die Zahl der Arbeitslosen allerdings weiterhin etwas höher. Auch in Kaiserslautern, Pirmasens und Zweibrücken ging die Arbeitslosigkeit im September zurück. Besonders deutlich fiel der Rückgang in Zweibrücken aus. Gleichzeitig suchen Unternehmen in der Region weiterhin Personal. Der Agentur für Arbeit sind aktuell fast 4.500 offene Stellen gemeldet. Beim Pirmasenser Maschinenbauer Ring laufen seit Montag die Technologietage. Am Stammsitz des Unternehmens werden internationalen Fachbesuchern neue Technologien für verschiedene Industriezweige vorgestellt. Dazu gehören unter anderem Anwendungen für die Automobil-, Leder- und Pharmaindustrie. Die Technologietage laufen noch bis einschließlich morgen und sollen vor allem den internationalen Austausch über neue Fertigungstechniken und Branchentrends fördern. 7 Brandmeister der Berufsfeuerwehr Kaiserslautern werden ab morgen Beamte auf Lebenszeit. Oberbürgermeisterin Beate Kimmel überreichte ihnen am Dienstag im Rathaus die entsprechenden Urkunden. Die Feuerwehrleute hatten vor rund 3 Jahren ihre Ausbildung begonnen und zuvor bereits Erfahrung bei freiwilligen Feuerwehren gesammelt. Nach Angaben der Stadt sollen sich durch das geplante 3-Wochen-Konzept künftig auch weitere berufliche Entwicklungsmöglichkeiten bei der Berufsfeuerwehr ergeben. Bei der Kreisverwaltung Kaiserslautern sind insgesamt 16 Beamtinnen und Beamten befördert worden. Außerdem wurde ein weiterer Mitarbeiter zum Beamten auf Lebenszeit ernannt. Die Urkunden wurden bei einer Feierstunde im großen Sitzungssaal der Kreisverwaltung überreicht. Landrat Ralf Lessmeister würdigte die Leistungen der Beschäftigten und dankte ihnen für ihre langjährige Arbeit. Nach Angaben der Kreisverwaltung hat es dort schon seit längeren Jahren keine vergleichbare größere Zahl an Beförderungen auf einmal gegeben. Die Beförderungen reichen von verschiedenen Laufbahnstufen im Verwaltungsdienst bis hin zur Baudirektorin.
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0: Von Kaiserslautern über Pirmasens bis Zweibrücken liegt heute Nachmittag noch richtig milde Luft über der Region. Dazu meist dichte Wolken und Temperaturen um 26 bis knapp 28 Grad. Richtung Abend bleibt es zunächst trocken, später mischt sich örtlich leichter Regen dazu. In der Nacht und morgen wird's spürbar frischer, mit weiter vielen Wolken und immer wieder etwas Regen.
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3: Kurzer Blick auf die Straßen. Derzeit kommt ihr da soweit problemlos durch. Ich wünsche euch eine gute Fahrt.
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3: Fuß am Gas auf der 8 Zweibrücken in Fahrtrichtung Pirmasens in Höhe der Abfahrt Bubenhausen. Bei euch sind 100 km/h erlaubt. Dann wird immer noch geblitzt auf der A62 in Fahrtrichtung Trier. Kurz vorm Kreuz zur A6 in der 100er Zone ebenfalls. Und auf der B37 die Landstraße zwischen Kaiserslautern und Hochspeyer. Hier haben wir auch noch einen Blitzer. 70 km/h sind erlaubt. Und falls ihr noch was entdeckt unterwegs, Blitzerstausperrungen, dann meldet uns das einfach über die 0631 75 00 4 x die 7.
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0: Die Antenne hier mit den besten Hits aller Zeiten. Schön, dass ihr am Start seid. Ja, es ist Mittwoch, das heißt, wir schauen direkt mal auf den Samstag, denn da geht mein Kollege Marco wieder kochen, zusammen mit Profikoch Peter Scharf und der Ernährungsexpertin Eva Schmidt-Zöllner. Und was Leckeres auf den Tisch kommt, das erfahrt ihr jetzt.
1: So, ihr Lieben, was machen wir denn Schönes?
2: Wir machen eine herbstliche Knollensellerie. Ich liebe Knollensellerie, weil das hat so ein süß, aromatisch, trotzdem leicht bitter und erdig. Und ich liebe diesen Geschmack. Deswegen machen wir eine Knollensellerie-Suppe, aber mit Apfel drin.
1: Ui, Knollensellerie-Suppe mit Apfel drin. Mhm.
2: Und da kann man da ganz viele Sahne einmal
1: haben. Ganz viele Sahne.
2: Ein paar schöne Walnüsse oder sowas.
1: Ja. Ah ja, schön.
2: Ja?
1: Eva?
3: Da gibt es nichts zu meckern.
1: Nichts zu meckern. Ach, sowas. Ist ja aber auch mal doof, ne?
2: Also Eva, entweder werde ich jetzt überflüssig in der Sendung oder du, oder?
3: Der Marco. 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Profitieren alle.
1: Ja, stimmt. Also auf unserer Homepage findet ihr natürlich immer wieder alle Sachen, die man dazu braucht. Und
2: oder die Sendung braucht einen anderen Namen.
1: Lustiger Talk mit gesundes Kochen mit
2: endlich
1: uns.
2: Endlich. Er hat's Begriffe, ja. Sendung. Ja. Endlich, er hat's Begriffe.
1: Wir sind jetzt gesund.
2: Ja.
0: Die Kochsendung mit Profikoch Peter Scharf, der Ernährungsexpertin Eva Schmidt-Zöllner und meinem Kollegen Marco gibt's am Samstag für euch ab 12 Uhr bei uns im Programm zu hören.
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0: In Balborn gibt es 22 Grad, Delfeld liegt bei 22 Grad und Winsberg meldet 28 Grad.
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2: Ich bin Lea Matschulat. Die Bundesregierung hat nach langem Ringen grünes Licht für die geplante Pflegereform gegeben. Das System stehe finanziell massiv unter Druck. Man müsse sparen, sagte Bundesgesundheitsminister Linnemann. Unter anderem soll es für Kinderlose teurer werden.
3: Das oberste Ziel heißt, die Beiträge erstmal stabil halten, denn es droht ein Milliardenloch, auch weil es immer mehr Pflegebedürftige gibt. Dennoch sei das Ganze kein Sparpaket, sagt Linnemann. Zukünftig soll zum Beispiel geprüft werden, ob nicht auch eine Reha sinnvoll ist. Der Hauptknackpunkt in der Pflege sind aber die strukturellen Probleme. Das ganze System also auf stabile Füße stellen, und das soll nun eine Kommission anpacken. Claudia Wächter, Nachrichtenredaktion.
2: Die Inflation in Deutschland zieht wieder deutlich an. Im September sind die Verbraucherpreise um 3,3% gestiegen, verglichen mit dem Vorjahresmonat. Das teilte das Statistische Bundesamt auf Basis vorläufiger Zahlen mit. Damit liegt die Inflationsrate erstmals seit Ende 2023 wieder über der 3%-Marke. Als Haupttreiber der aktuellen Entwicklung gelten die hohen Energiepreise. Und in dem Zusammenhang gute Nachrichten für alle Autofahrer. Der Tankrabatt startet erst um Mitternacht, die Spritpreise sind aber schon im Sinkflug. Am Vormittag wurde Super E10 dem ADAC zufolge um 4,2 Cent billiger als einen Tag vorher. Bei Diesel ging es um 3,9 Cent nach unten.
4: Der übliche Preissprung am Mittag ist diesmal zwar etwas höher ausgefallen als zuletzt, dennoch sind Benzin und Diesel im Schnitt billiger geworden die letzten Tage. Das dürfte auch daran liegen, dass sich die Lage an den internationalen Ölmärkten wieder entspannt hat. Um Mitternacht sollte es dann weiter spürbar nach unten gehen. Zumindest erwartet der Lobbyverband der Mineralölwirtschaft, dass der Tankrabatt direkt in vollem Umfang weitergegeben wird. Ab Mitternacht gilt der Steuernachlass von 16,7 Cent pro Liter auf Sprit zunächst bis Ende des Jahres. Thomas Bremser, Nachrichtenredaktion.
2: Während eines Fly-Dubai-Fluges nach Tel Aviv soll ein Pilot seinen Kollegen mit einem Messer verletzt haben, das berichten israelische Medien. Eine Israelin schilderte einem TV-Sender, es habe Schreie und Panik gegeben. Einige Männer hätten den Angreifer überwältigt. Israel geht Medienberichten zufolge von einem möglichen Terroranschlag aus.
1: Und jetzt noch mehr Informationen aus unserer Region.
5: Mit Maja Wendland, schönen guten Tag. Der Arbeitsmarkt in der Westpfalz hat sich im September leicht belebt. Im Bezirk der Agentur für Arbeit Kaiserslautern-Pirmasens waren rund 19.150 Menschen arbeitslos gemeldet. Knapp 500 weniger als im August. Die Arbeitslosenquote sank auf 6,8%. Im Vergleich zum Vorjahr liegt die Zahl der Arbeitslosen allerdings weiterhin etwas höher. Auch in Kaiserslautern-Pirmasens und Zweibrücken ging die Arbeitslosigkeit im September zurück. Besonders deutlich fiel der Rückgang in Zweibrücken aus. Gleichzeitig suchen Unternehmen in der Region weiterhin Personal. Der Arbeitsagentur sind aktuell fast 4.500 offene Stellen gemeldet. Außerdem in den Regionalnachrichten um 19:30. 7 Brandmeister der Kaiserslauterer Berufsfeuerwehr auf Lebenszeit ernannt. Internationale Fachbesucher bei Ringtechnologietagen in Pirmasens. Und 16 Beschäftigte der Kreisverwaltung Kaiserslautern befördert. Ausführliche Nachrichten aus der Region gibt's wieder um 19:30.
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0: In und rund um Kaiserslautern, Pirmasens und Zweibrücken bleibt's am Nachmittag noch warm mit 28 Grad, aber eher grau als sonnig. Am Abend zieht die Temperatur dann zügig runter und in der Nacht sowie morgen mischt sich immer wieder leichter Regen dazu. Morgen wird's insgesamt deutlich frischer mit rund 20 bis 21 Grad. Dazu bleibt es meist nass und ungemütlich.
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6: Grüße auf die Straßen. Derzeit gibt's da keine großen Staus. Ich wünsche euch eine gute und sichere Fahrt.
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6: Blitzer haben wir aktuell auf der A8 zwei Brücken in Fahrtrichtung Pirmasens und zwar in Höhe der Abfahrt Bubenhausen. Bei euch sind 100 km/h erlaubt. Und wir haben noch einen auf der A62 in Fahrtrichtung Trier und zwar kurz vorm Kreuz zur A6. Bei euch ebenfalls in der 100er Zone. Den letzten Blitzer haben wir derzeit auf der B37. Das ist die Landstraße zwischen Hochspeyer und Kaiserslautern. Hier steht ein Blitzer im Wald in der 70er Zone. Falls ihr noch was entdeckt unterwegs, dann meldet uns das einfach über die 0631 75 00 4x die 7.
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6: Kurz nach 4, wir starten rein in die neue Stunde. Natürlich mit den besten Hits aller Zeiten hier bei eurer Antenne. Jetzt mit No Doubt, Don't Speak. Und gleich nach 2 Songs gibt's natürlich noch unsere Veranstaltungstipps. Dann wisst ihr auch bestens Bescheid, was ihr so Schönes bei uns in der Region unternehmen könnt. Schönen Mittwoch euch.
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2: Heute Abend wird in der Kammgarn frisch gewaschen, allerdings mit Pointen statt mit Waschpulver. Bei Nightwash stehen Falk Schuck, Freddy Gralle, Moritz Hohl und Timur Turga auf der Bühne. Los geht's um 20 Uhr im Casino. Einlass ist ab 19 Uhr. Die Tickets kosten im Vorverkauf ab 28,47 Euro und die gibt's über kammgarn.de. Live-Musik, DJs und sogar Party in den Shuttlebussen. Am Freitag zieht die Kneipenkultur durch Pirmasens. Mit eurem Ticket könnt ihr zwischen den teilnehmenden Lokalen wechseln und euch von den Bussen durch die Stadt fahren lassen. Los geht's um 19 Uhr. Die Tickets gibt's im Vorverkauf für 15,50 Euro bis Freitag um 17 Uhr über pfalzshow.de. Von Great American Songbook bis zu modernen Klassikern im neuen Jazzgewand. Am Freitag treffen im Dorfgemeinschaftshaus Dellfeld das Trio Mayans und Sängerin Claudia Seng aufeinander. Das Konzert beginnt um 19 Uhr, Einlass ist ab 18 Uhr. Die Karten gibt's ab 23 Euro über Ticket regional. Und am Freitag feiert die Jazzbühne ihr 100. Konzert in der Fruchthalle. Das Trio um Martin Preiser, Stefan Engelmann und Michael Lakatos präsentiert eigene Werke, besondere Gäste und mehrere Uraufführungen. Bereits um 18 Uhr öffnet eine Fotoausstellung mit Momenten aus 23 Jahren Jazzbühne. Das Konzert beginnt dann um 19.30 Uhr. Die Karten kosten 18 Euro oder ermäßigt 13 und gibt's über Eventim oder an der Touristinfo und beim Talia Ticket Service. Habt ihr noch was für unsere Veranstaltungstipps? Ja, dann schickt doch gerne alle Infos wie immer an die 0631 75 00 und 4x die 7.
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0: In Balborn gibt es 22 Grad, Dellfeld liegt bei 22 Grad und Winsberg meldet 28 Grad.
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2: Mit Maja Wendland, schönen guten Tag. Der Arbeitsmarkt in der Westpfalz hat sich im September leicht belebt. Im Bezirk der Agentur für Arbeit Kaiserslautern-Pirmasens waren rund 19.000 und 150 Menschen arbeitslos gemeldet, knapp 500 weniger als im August. Die Arbeitslosenquote sank auf 6,8%. Im Vergleich zum Vorjahr liegt die Zahl der Arbeitslosen allerdings weiterhin etwas höher. Auch in Kaiserslautern, Pirmasens und Zweibrücken ging die Arbeitslosigkeit im September zurück. Besonders deutlich fiel der Rückgang in Zweibrücken aus. Gleichzeitig suchen Unternehmen in der Region weiterhin Personal. Der Agentur für Arbeit sind aktuell fast 4.500 offene Stellen gemeldet. Beim Pirmasenser Maschinenbauer Ring laufen seit Montag die Technologietage. Am Stammsitz des Unternehmens werden internationalen Fachbesuchern neue Technologien für verschiedene Industriezweige vorgestellt. Dazu gehören unter anderem Anwendungen für die Automobil-, Leder- und Pharmaindustrie. Die Technologietage laufen noch bis einschließlich morgen und sollen vor allem den internationalen Austausch über neue Fertigungstechniken und Branchentrends fördern. 7 Brandmeister der Berufsfeuerwehr Kaiserslautern werden ab morgen Beamte auf Lebenszeit. Oberbürgermeisterin Beate Kimmel überreichte ihnen am Dienstag im Rathaus die entsprechenden Urkunden. Die Feuerwehrleute hatten vor rund 3 Jahren ihre Ausbildung begonnen und zuvor bereits Erfahrung bei freiwilligen Feuerwehren gesammelt. Nach Angaben der Stadt sollen sich durch das geplante 3-Wochen-Konzept künftig auch weitere berufliche Entwicklungsmöglichkeiten bei der Berufsfeuerwehr ergeben. Bei der Kreisverwaltung Kaiserslautern sind insgesamt 16 Beamtinnen und Beamten befördert worden. Außerdem wurde ein weiterer Mitarbeiter zum Beamten auf Lebenszeit ernannt. Die Urkunden wurden bei einer Feierstunde im großen Sitzungssaal der Kreisverwaltung überreicht. Landrat Ralf Lessmeister würdigte die Leistungen der Beschäftigten und dankte ihnen für ihre langjährige Arbeit. Nach Angaben der Kreisverwaltung hat es dort schon seit längeren Jahren keine vergleichbare größere Zahl an Beförderungen auf einmal gegeben. Die Beförderungen reichen von verschiedenen Laufbahnstufen im Verwaltungsdienst bis hin zur Baudirektorin.
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0: In und rund um Kaiserslautern, Pirmasens und Zweibrücken bleibt es am Nachmittag noch warm mit 28 Grad, aber eher grau als sonnig. Am Abend zieht die Temperatur dann zügig runter und in der Nacht sowie morgen mischt sich immer wieder leichter Regen dazu. Morgen wird es insgesamt deutlich frischer mit rund 20 bis 21 Grad. Dazu bleibt es meist nass und ungemütlich.
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3: Kurzer Blick auf die Straßen. Derzeit kommt ihr da soweit problemlos durch. Ich wünsche euch eine gute Fahrt.
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3: Fuß am Gas auf der 8 Zweibrücken in Fahrtrichtung Pirmasens in Höhe der Abfahrt Bubenhausen. Bei euch sind 100 km/h erlaubt. Dann wird immer noch geblitzt auf der A62 in Fahrtrichtung Trier. Kurz vorm Kreuz zur A6 in der 100er Zone ebenfalls. Und auf der B37 die Landstraße zwischen Kaiserslautern und Hochspeyer. Hier haben wir auch noch einen Blitzer. 70 km/h sind erlaubt. Und falls ihr noch was entdeckt unterwegs, Blitzerstausperrungen, dann meldet uns das einfach über die 0631 75 00 4x die 7.
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1: Die größte Rakete der Welt war jetzt im All und ist danach als Feuerball im Pazifik gelandet. Für SpaceX war der Flug trotzdem ein Erfolg. Die Rakete heißt Starship, ist fast 120 Meter hoch und startete in Texas. Sie brachte 26 Satelliten ins All. Die wurden dort einzeln ausgesetzt und sollen später für schnelleres Internet sorgen. Nach ungefähr 3 Stunden sollte Starship wieder zurück zur Erde. Geplant war eine Landung im Meer. Beim Kontakt mit dem Wasser entstand ein riesiger Feuerball. Die Rakete ist damit zwar nicht heil zurückgekommen, aber sie hat gezeigt, sie kann Satelliten ins All bringen. Genau das war das Ziel dieses Testflugs. Mit Starship will SpaceX später auch Menschen zum Mond und irgendwann zum Mars bringen. Bis dahin gilt, der Flug klappt schon mal ziemlich gut. Beim Einparken muss die Rakete wohl noch ein bisschen üben.
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0: In Schneckenhausen gibt es 28 Grad, Gersbach liegt bei 21 Grad und in Althornbach sind es 29 Grad.
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2: Ich bin Dirk Zeitler. Das Deutschlandticket kostet ab Januar 66,80 Euro. Das hat der zuständige Koordinierungsrat auf einer heutigen Sitzung entschieden. Das Ticket wird demnach fast 4 Euro im Monat teurer.
3: Mit 9 Euro im Monat hat alles angefangen vor 4 Jahren. Mit dem Billigticket wollte die Ampel damals die hohen Energiepreise auffangen nach dem Beginn des Ukraine-Kriegs. Danach einigten sich Bund und Länder auf einen Monatspreis von 49 Euro. Seitdem ist der Preis immer weiter angestiegen, weil das Ticket der Politik viel Geld kostet. Der neue Abo-Preis wurde diesmal erstmals mit Hilfe einer Formel berechnet, die sich unter anderem orientiert an den Kosten für Personal und Energie. So soll politischer Streit über die Finanzierung verhindert werden. Thomas Bremser, Nachrichtenredaktion.
2: Die Bundesregierung hat nach langem Ringen grünes Licht für die geplante Pflegereform gegeben. Das System stehe finanziell massiv unter Druck, man müsse sparen, sagte Bundesgesundheitsminister Linnemann. Unter anderem soll es für Kinderlose teurer werden.
4: Das oberste Ziel heißt, die Beiträge erstmal stabil halten, denn es droht ein Milliardenloch, auch weil es immer mehr Pflegebedürftige gibt. Dennoch sei das Ganze kein Sparpaket, sagt Linnemann. Zukünftig soll zum Beispiel geprüft werden, ob nicht auch eine Reha sinnvoll ist. Der Hauptknackpunkt in der Pflege sind aber die strukturellen Probleme. Das ganze System also auf stabile Füße stellen und das soll nun eine Kommission anpacken. Claudia Wächter, Nachrichtenredaktion.
2: Nach den dramatischen Vorfällen an Bord einer Fly-Dubai-Maschine auf dem Weg nach Tel Aviv hat das israelische Fernsehen ein Video veröffentlicht. Es soll den verletzten Piloten und den Angreifer zeigen. An der Wand neben ihm sind Blutspuren zu sehen. Polizeiminister Ben-Gvir schrieb auf der Plattform X, ein Terrorist habe versucht, 180 israelische Passagiere zu ermorden. Israels Verteidigungsminister Katz geht ebenfalls von einem versuchten Terroranschlag aus. Volkswagen hat einen Großteil seiner Tarifverträge gekündigt, darunter auch den wichtigen Manteltarifvertrag. Mit Blick auf den aktuellen Kostendruck müssten verschiedene Regelungen in den betreffenden Verträgen angepasst werden, heißt es von VW. Der Gewerkschaft IG Metall zufolge handelt es sich um insgesamt 10 Tarifverträge, die VW aufgekündigt hat.
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5: Mit Maja Wendland, schönen guten Tag. Der Arbeitsmarkt in der Westpfalz hat sich im September leicht belebt. Im Bezirk der Agentur für Arbeit Kaiserslautern-Pirmasens waren rund 19.150 Menschen arbeitslos gemeldet. Knapp 500 weniger als im August. Die Arbeitslosenquote sank auf 6,8%. Im Vergleich zum Vorjahr liegt die Zahl der Arbeitslosen allerdings weiterhin etwas höher. Auch in Kaiserslautern-Pirmasens und Zweibrücken ging die Arbeitslosigkeit im September zurück. Besonders deutlich fiel der Rückgang in Zweibrücken aus. Gleichzeitig suchen Unternehmen in der Region weiterhin Personal. Der Arbeitsagentur sind aktuell fast 4.500 offene Stellen gemeldet. Außerdem in den Regionalnachrichten um 20:30. 7 Brandmeister der Kaiserslauterer Berufsfeuerwehr auf Lebenszeit ernannt. Internationale Fachbesucher bei Ringtechnologietagen in Pirmasens. Und 16 Beschäftigte der Kreisverwaltung Kaiserslautern befördert. Ausführliche Nachrichten aus der Region gibt's wieder um 20:30.
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0: Rund um Kaiserslautern, Pirmasens und Zweibrücken läuft der Nachmittag noch unterschiedlich. Teils noch 27 bis 28 Grad und bedeckt, teils schon leichter Regen. Später bleibt es meist rau, in Wiesbach auch mit etwas Schauer- und Gewittergefahr. Morgen geht's deutlich runter auf rund 20 Grad, dazu bleibt es vielerorts nass und wechselhaft.
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6: Kurzer Verkehrscheck und da gibt's aktuell keine großen Staus. Ich wünsche euch eine gute Fahrt.
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6: Blitzer haben wir aktuell nur auf der A8, zwei Brücken in Fahrtrichtung Pirmasens in Höhe der Abfahrt Bubenhausen und nochmal auf der A62 in Fahrtrichtung Trier, kurz vorm Kreuz zur A6, jeweils 100 km/h erlaubt. Falls ihr noch was entdeckt auf den Straßen, dann gebt uns einfach Bescheid über die 0631 75 00 4x die 7.
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6: Euer Mittwochnachmittag bei der Antenne und wir starten gemeinsam rein in den Feierabend. Schön, dass ihr mit dabei seid. Und wir sprechen gleich nochmal über ein ganz besonderes Konzert in Kaiserslautern. Es geht nämlich um das 100. Konzert der Jazzbühne. Und das muss natürlich ordentlich gefeiert werden. Wird es im Rahmen eines besonderen Konzerts diesen Freitag in der Fruchthalle. Und was euch dort so erwartet, das klären wir gleich mal auf nach zwei Hits.
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0: 100 Konzerte Jazzbühne in Kaiserslautern. Das muss natürlich besonders gefeiert werden. Diesen Freitag gibt es in der Fruchthalle Jazzbühne meets Centennial. Mit dabei sind unter anderem Martin Preiser am Klavier, Stefan Engelmann am Bass und Michael Lakatos am Schlagzeug. Zum Jubiläum warten natürlich jede Menge Überraschungen, besondere Stücke und Gäste auf euch. Kulturreferatsleiter Christoph Dammann.
1: Das ist diesmal etwas ganz Besonderes, denn es ist tatsächlich das 100. Konzert dieser so erfolgreichen und beliebten Konzertreihe. Und wie immer laden sich die Musiker Gäste ein. Es sind Gäste, wie wir sie in 99 Konzerten Jazzbühne noch nie erlebt haben.
0: Außerdem wird Lichtkünstler Ingo Bracke den Abend mit einer Illumination begleiten. Mehr Infos findet ihr auch auf der Webseite der Stadt Kaiserslautern. Jazzbühne meets Centennial, diesen Freitag um 19.30 Uhr in der Fruchthalle in Kaiserslautern. Karten gibt's unter anderem an der Touristinformation, beim Thalia Ticket Service und online bei Eventim.
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1: In Schneckenhausen gibt's 28 Grad, Gersbach liegt bei 21 Grad und in Althornbach sind's 29 Grad.
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3: Mit Maja Wendland, schönen guten Tag. Der Arbeitsmarkt in der Westpfalz hat sich im September leicht belebt. Im Bezirk der Agentur für Arbeit Kaiserslautern-Pirmasens waren rund 19.000 und 150 Menschen arbeitslos gemeldet, knapp 500 weniger als im August. Die Arbeitslosenquote sank auf 6,8%. Im Vergleich zum Vorjahr liegt die Zahl der Arbeitslosen allerdings weiterhin etwas höher. Auch in Kaiserslautern, Pirmasens und Zweibrücken ging die Arbeitslosigkeit im September zurück. Besonders deutlich fiel der Rückgang in Zweibrücken aus. Gleichzeitig suchen Unternehmen in der Region weiterhin Personal. Der Agentur für Arbeit sind aktuell fast 4.500 offene Stellen gemeldet. Beim Pirmasenser Maschinenbauer Ring laufen seit Montag die Technologietage. Am Stammsitz des Unternehmens werden internationalen Fachbesuchern neue Technologien für verschiedene Industriezweige vorgestellt. Dazu gehören unter anderem Anwendungen für die Automobil-, Leder- und Pharmaindustrie. Die Technologietage laufen noch bis einschließlich morgen und sollen vor allem den internationalen Austausch über neue Fertigungstechniken und Branchentrends fördern. 7 Brandmeister der Berufsfeuerwehr Kaiserslautern werden ab morgen Beamte auf Lebenszeit. Oberbürgermeisterin Beate Kimmel überreichte ihnen am Dienstag im Rathaus die entsprechenden Urkunden. Die Feuerwehrleute hatten vor rund 3 Jahren ihre Ausbildung begonnen und zuvor bereits Erfahrung bei freiwilligen Feuerwehren gesammelt. Nach Angaben der Stadt sollen sich durch das geplante 3-Wochen-Konzept künftig auch weitere berufliche Entwicklungsmöglichkeiten bei der Berufsfeuerwehr ergeben. Bei der Kreisverwaltung Kaiserslautern sind insgesamt 16 Beamtinnen und Beamten befördert worden. Außerdem wurde ein weiterer Mitarbeiter zum Beamten auf Lebenszeit ernannt. Die Urkunden wurden bei einer Feierstunde im großen Sitzungssaal der Kreisverwaltung überreicht. Landrat Ralf Lessmeister würdigte die Leistungen der Beschäftigten und dankte ihnen für ihre langjährige Arbeit. Nach Angaben der Kreisverwaltung hat es dort schon seit längeren Jahren keine vergleichbare größere Zahl an Beförderungen auf einmal gegeben. Die Beförderungen reichen von verschiedenen Laufbahnstufen im Verwaltungsdienst bis hin zur Baudirektorin.
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4: Wir schauen zu euch auf die Straßen und da ist soweit alles im grünen Bereich. Ich wünsche euch eine gute und sichere Fahrt.
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4: Blitzer haben wir derzeit nur auf der A8 Zweibrücken in Fahrtrichtung Pirmasens in Höhe der Abfahrt Bubenhausen und auf der A62 in Fahrtrichtung Trier kurz vorm Kreuz zur A6 jeweils 100 km/h bei euch erlaubt. Falls ihr noch was entdeckt unterwegs, Blitzerstausperrungen, dann meldet uns die einfach über die 0631 75 00 4x die 7.
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2: 30. September 1991. Salt and Pepper steigen mit Let's Talk About Sex in die Charts ein. Let's talk about sex, baby. Let's talk about you. Black's Magic heißt das Album, auf dem der Song erscheint. Salt and Pepper singen über safer Sex und die negativen und positiven Aspekte von Sex. Der offene Umgang mit dem Thema verleiht dem Song eine gewisse Leichtigkeit. Und das zeigt sich in den Charts. In den deutschsprachigen Ländern schaffen es Salt and Pepper auf Platz 1 der Singlecharts. Sie setzen mit dem Song auch ein Zeichen gegen die Tabuisierung von Sex durch die amerikanischen Medien Anfang der 90er. Das stößt in den USA scheinbar erstmal auf gemischte Gefühle. Denn der Song schafft es dort nicht in die Top 10, sondern auf Platz 13. Aber das reicht ja auch schon für den Anfang. Später wird eine geänderte Version des Songs aufgenommen. Diese neue Version heißt Let's Talk About AIDS. Die Radiosender spielen diesen Song, um auf die Gefahren und die Vorbeugung von AIDS hinzuweisen. Eine außergewöhnliche Art und Weise, sich einem Thema zu nähern, über das sehr selten offen geredet wird. So gesehen also ein Kompliment an Salt and Pepper. Aber in erster Linie ein Kompliment dafür, dass sie einen so großartigen Hit geschrieben haben. 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

0: In Hirschhorn gibt es gerade 28 Grad, Kröppen liegt bei 27 und Rieleberg meldet 27 Grad.
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2: Ich bin Dirk Zeitler. Das Deutschlandticket kostet ab Januar 66,80 Euro. Das hat der zuständige Koordinierungsrat auf einer heutigen Sitzung entschieden. Das Ticket wird demnach fast 4 Euro im Monat teurer.
3: Mit 9 Euro im Monat hat alles angefangen vor 4 Jahren. Mit dem Billigticket wollte die Ampel damals die hohen Energiepreise auffangen nach dem Beginn des Ukraine-Kriegs. Danach einigten sich Bund und Länder auf einen Monatspreis von 49 Euro. Seitdem ist der Preis immer weiter angestiegen, weil das Ticket der Politik viel Geld kostet. Der neue Abo-Preis wurde diesmal erstmals mit Hilfe einer Formel berechnet, die sich unter anderem orientiert an den Kosten für Personal und Energie. So soll politischer Streit über die Finanzierung verhindert werden. Thomas Bremser, Nachrichtenredaktion.
2: Die Bundesregierung hat nach langem Ringen grünes Licht für die geplante Pflegereform gegeben. Das System stehe finanziell massiv unter Druck, man müsse sparen, sagte Bundesgesundheitsminister Linnemann. Unter anderem soll es für Kinderlose teurer werden. Für eine zweite größere Strukturreform, die bis zum kommenden Sommer umgesetzt werden soll, soll eine Kommission Vorschläge erarbeiten. Ein Flug von Dubai nach Tel Aviv ist nach einem gewaltsamen Zwischenfall im Cockpit in Saudi-Arabien notgelandet. Laut israelischen Medien soll ein Pilot seinen Kollegen mit einem Messer verletzt haben. Passagiere halfen demnach dabei, den Angreifer zu überwältigen.
4: Noch sind nach den dramatischen Ereignissen an Bord der Fly Dubai Maschine viele Fragen offen. Der israelische Polizeiminister Itamar Ben-Gvir sprach von einem versuchten Terroranschlag. Der Angreifer habe versucht, das Flugzeug zum Absturz zu bringen und die 180 Israelis an Bord zu ermorden. Die verletzten Piloten werden im Krankenhaus behandelt. Aus Tel Aviv, Sarah Lemmel.
2: Bei den Ermittlungen gegen Hells Angels sind in NRW auch ein Polizist und zwei städtische Mitarbeiter aus Duisburg ins Visier geraten. Gegen sie wird laut Staatsanwaltschaft wegen des Verdachts ermittelt, dass sie dienstlich erlangte Informationen an Dritte weitergegeben haben. Am Morgen hatten mehr als 1000 Polizisten gleichzeitig in mehreren Orten in NRW, Bayern, Baden-Württemberg, Berlin und Rheinland-Pfalz zugeschlagen.
1: Und jetzt noch mehr Informationen aus unserer Region.
5: Mit Maja Wendland, schönen guten Tag. Der Arbeitsmarkt in der Westpfalz hat sich im September leicht belebt. Im Bezirk der Agentur für Arbeit Kaiserslautern-Pirmasens waren rund 19.150 Menschen arbeitslos gemeldet. Knapp 500 weniger als im August. Die Arbeitslosenquote sank auf 6,8%. Im Vergleich zum Vorjahr liegt die Zahl der Arbeitslosen allerdings weiterhin etwas höher. Auch in Kaiserslautern-Pirmasens und Zweibrücken ging die Arbeitslosigkeit im September zurück. Besonders deutlich fiel der Rückgang in Zweibrücken aus. Gleichzeitig suchen Unternehmen in der Region weiterhin Personal. Der Arbeitsagentur sind aktuell fast 4.500 offene Stellen gemeldet. Außerdem in den Regionalnachrichten um 9:30. 7 Brandmeister der Kaiserslauterer Berufsfeuerwehr auf Lebenszeit ernannt. Internationale Fachbesucher bei Ringtechnologietagen in Pirmasens. Und 16 Beschäftigte der Kreisverwaltung Kaiserslautern befördert. Ausführliche Nachrichten aus der Region gibt's wieder um 9:30.
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0: Rund um Kaiserslautern, Pirmasens und Zweibrücken ist der frühe Abend ziemlich unterschiedlich drauf. Teils nieselt und regnet es leicht, teils bleibt es nur bedeckt. Dazu liegen die Temperaturen meist bei angenehmen 20 bis 21 Grad, in Zweibrücken noch deutlich milder bei knapp 28 Grad. In der Nacht wird es dann überall nasser und etwas frischer.
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6: Kurzer Verkehrscheck und da gibt's aktuell keine großen Staus. Ich wünsche euch eine gute Fahrt.
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6: Blitzer haben wir aktuell nur auf der A8, Zweibrücken in Fahrtrichtung Pirmasens in Höhe der Abfahrt Bubenhausen und nochmal auf der A62 in Fahrtrichtung Trier, kurz vorm Kreuz zur A6, jeweils 100 km/h erlaubt. Falls ihr noch was entdeckt auf den Straßen, dann gebt uns einfach Bescheid über die 0631 75 00 4x die 7.
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6: Euer Mittwochabend hier bei der Antenne. Schön, dass auch ihr mit am Start seid. Ja, es ist Mittwoch, das heißt, wir schauen direkt mal auf den Samstag, denn da geht mein Kollege Marco wieder kochen, zusammen mit Profikoch Peter Scharf und der Ernährungsexpertin Eva Schmidt-Söllner. Und wir hören gleich mal rein, was denn Leckeres auf den Tisch kommt. Jetzt für euch John Osborne mit One of Us.
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0: Die Antenne hier mit den besten Hits aller Zeiten. Schön, dass ihr am Start seid. Ja, es ist Mittwoch, das heißt, wir schauen direkt mal auf den Samstag, denn da geht mein Kollege Marco wieder kochen, zusammen mit Profikoch Peter Scharf und der Ernährungsexpertin Eva Schmidt-Zöllner. Und was Leckeres auf den Tisch kommt, das erfahrt ihr jetzt.
1: So, ihr Lieben, was machen wir denn Schönes?
2: Wir machen eine herbstliche Knollensellerie. Ich liebe Knollensellerie, weil das hat so ein süß, aromatisch, trotzdem leicht bitter und erdig, und ich liebe diesen Geschmack. 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
1: Ui, Knollensellerie-Suppe mit Apfel drin. 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
1: haben. Ganz viele Sahne.
2: Ein paar schöne Walnüsse oder sowas.
1: Ja. Ah ja, schön.
3: Ja?
1: Eva?
3: Da gibt es nichts zu meckern.
1: Nichts zu meckern. Ach, sowas. Ist ja aber auch mal doof, ne?
2: Also Eva, entweder werde ich jetzt überflüssig in der Sendung oder du, oder?
3: 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Profitieren alle.
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1: Namen. Lustiger Talk mit
2: gesundes
1: Kochen mit
2: endlich
1: uns.
2: Endlich
3: gesund und
2: er hat's Begriffe, ja. Sendung. Endlich er hat's Begriffe.
1: Wir sind jetzt gesund.
2: Ja.
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1: Ja, schönen Feierabend. Letzter Feierabend im September. Der Oktober, der steht schon wieder in den Startlöchern. Und damit ihr ja bestens gewappnet in den neuen Monat startet, gibt's hier jetzt 100 Euro zu gewinnen, wie immer netto und steuerfrei. Was ist das hier für ein Film? Welcher Klassiker steckt hier nochmal dahinter? Und wer das weiß, gewinnt heute noch die 100 Euro, hat sie heute noch auf dem Konto. 0137 90 30 200. 0137 90 30 200. Für 50 Cent aus allen deutschen Netzen. Mit Leitung 3 bist du bei uns in der Show. Vorher noch ein paar Regeln. Mitmachen bitte ab 18. An Minderjährige werden keine Gewinne ausgezahlt. Jeder Anruf kostet 50 Cent aus allen deutschen Netzen. Bitte darauf achten, dass nicht jeder Anruf, der Kosten produziert, auch automatisch ins Studio gelangt. Gewinnchancen im Leitungsspiel 1 zu 200.000. Parallel dazu kann die Redaktion jederzeit ausgewählte Anrufer per Zufallsprinzip direkt ins Studio durchstellen. Die Teilnahmebedingungen sind auf cashquiz.de zu finden. Dort sind dann später auch alle Lösungen und Gewinner notiert. Und ein Spiel dauert maximal bis Sendungsende. So, 100 Euro gibt's zu gewinnen an diesem letzten September-Feierabend. Was ist das für ein Film? Ja, und wer das weiß, kommt gerne zu uns, sichert sich die 100 Euro unter der 0137 90 30 200. 0137 90 30 200. Für 50 Cent aus allen deutschen Netzen mit Leitung 3 bist du live bei uns in der Show. Und hier in der Show und wirklich tänzerisch mal gar nicht begabt ist der Carsten. Ich grüße dich.
2: Dafür du umso mehr. Ich habe dich nämlich genau gesehen im Spielchef mit der Hebefigur in der Küche. Ich hab's gesehen.
1: Aber ich hab's immerhin versucht. Ne? Bei dir kommt ja höchstens der Ententanz raus. Aber gut, auch das muss ja irgendwo Kunst sein. Carsten, die 100 Euro, die man hier gewinnen kann, wann hat man die dann auf dem Konto?
2: Heute Abend. Das ist so unglaublich. Was geht hier immer ab, alter Schwede? Also, heute Abend per Echtzeitüberweisung ist das Geld schon da. Und falls ihr den Adrian gleich nicht mehr hört, habe ich ihn kurz mal eben aus dem Studio gekickt, aber ja, lassen wir das.
1: Die Sabotage kennt der Kollege eben mit Leitung 3.
2: Sowieso.
1: Bist du live bei uns in der Show 0137 90 30 200 für 50 Cent aus allen deutschen Netzen. Komm gerne zu uns, sag uns, welcher Film das hier ist. Und dann hast du die 100 Euro heute noch auf dem Konto. Durchgestellt mit dem Chance-Button live. Wer ist denn da? Hallo?
3: Hallo, hier ist Isabella.
1: Hallo Isabella, bist live im Radio. Nimm dir 100 Euro gerne mit. Was hast du denn raus?
3: Das ist der Film Dirty Dancing.
1: Und das stimmt. Und damit hast du jetzt 100 Euro gewonnen. Herzlichen Glückwunsch. Hättest du nicht mitgerechnet,
3: Vielen
1: ne?
3: Vielen Dank. Sehr cool. Ich habe es ein paar Mal probiert und habe gedacht, jetzt mache ich es noch einmal und jetzt habe ich wirklich gewonnen.
1: Und heute ist dein Glückstag. Bleib bitte am Telefon. Ganz viel Freude mit dem Geld, ja, würde ich sagen. Machen wir weiter. Die nächsten 100 Euro für diesen Film. Was ist denn das? Okay, also nochmal, was ist das? Es hat alles seine Richtigkeit, möchte ich sagen. Ne? Dieser Ausschnitt ist so kurz. Was suchen wir hier? Und wer das weiß, gewinnt die nächsten 100 Euro heute an diesem letzten September-Feierabend. Und nochmal, alles, was du hier gewinnst, hast du heute Abend noch auf dem Konto, denn jeder Gewinn geht per Echtzeitüberweisung raus. Also du startest in den Oktober mit 100 Euro mehr auf dem Bankkonto. Und bitte einfach nur sagen, was das für ein Film ist.
2: Boah, das ist schon frech. Finde ich echt frech. Das ist ein Ton. Ein einziger Ton. Ein Ton.
1: 100 Euro dafür, 0137 90 30 200 0137 90 30 200 für 50 Cent aus allen deutschen Netzen mit Leitung 3 bist du wieder live bei uns in der Show. Echtzeitüberweisung bleibt natürlich auch hier aktiv, ne?
2: Absolut. Alle Gewinne heute aus der Sendung sind auch am gleichen Abend, also heute Abend schon auf dem Konto. Also noch in diesem Monat.
1: Komm gerne zu uns, so wie Mike, der war in der vorherigen Sendung schon mal da und meinte das. Was kommt raus?
4: Titanic.
1: Titanic, oh ja, da, ja, klingt naheliegend, ne? Mike, es gibt ein Problem, es ist leider nicht Titanic, es tut mir leid.
2: Nee, könnte,
1: aber nein. Nee, ist aber nicht richtig, es tut mir leid. Was, bleiben wir bei 100 Euro, was machen wir?
2: Du, komm, wir starten nochmal einen Versuch bei so einem kurzen Ausschnitt. Wir verdoppeln 200 Euro.
1: So, ist jemand am Radiogerät an diesem letzten September-Feierabend und weiß, was das hier ist? Boah, also es ist ein Film auf jeden Fall, aber was? Eieiei, das, ich finde, das ist echt in 10 Jahren Cash-Quiz, die wir hier schon machen, der heftigste Ausschnitt.
2: Sag's ruhig, es ist der Frechste, also das ist doch wirklich, was der Spielechef uns da wieder vorsitzt, ja?
1: Ja, war wieder im Urlaub und meint jetzt wieder ganz frech sein zu müssen. 0137 90 30 200. 0137 90 30 200. 50 Cent aus allen deutschen Netzen. Es ist auf jeden Fall nicht Titanic. 200 Euro bleibt dabei heute Abend auf dem Konto, oder?
2: Das ist richtig, per Echtzeitüberweisung.
1: Komm gerne zu uns, so wie Herr Frenzel. Der meinte in einer anderen Sendung leider auch schon mal das.
0: Dann bitteschön die Lösung, bitte.
4: Das ist Romeo und Julia.
2: Romeo und Julia? Ja. Ah, na, die Richtung stimmt schon mal. Halbwegs, aber wir suchen leider nicht, Herr Frenzel, wir suchen leider nicht Romeo und Julia. Es tut mir leid.
1: Hey, der Witzka. Was machen wir, Carsten? Wollen wir es nicht lieber abbrechen und den nächsten Film spielen?
2: Nee, komm, jetzt haben wir es schon angefangen, jetzt können wir es nicht abbrechen. 300 Euro für die richtige Antwort. Legen Honi drauf, 300 Euro heute aufs Konto.
1: Einmal die Ohren spitzen am letzten September-Feierabend. Wer ist gerade da und weiß, was das für ein Film ist?
2: Das ist doch echt frech.
1: Wer das weiß, wählt bitte die 0137 90 30 200 0137 90 30 200 für 50 Cent aus allen deutschen Netzen mit Leitung 3 bist du bei uns. Nee, ich finde den Ausschnitt so heftig, bitte, da musst du echt noch was drauflegen, Motivationsspritze.
2: Ich wollte es eh gerade sagen, wollte ich nur nicht unterbrechen, wir machen das jetzt auch einfach so, egal was der Spielechef sagt, ja. Also, 500 Euro lege ich euch jetzt hier rein ins Spiel. Geht heute Abend raus, ist heute Abend auf dem Konto per Echtzeitüberweisung. 500 Euro.
1: Wer weiß, was das ist, wählt jetzt bitte die 0137 90 30 200 und die 500 Euro werden auf jeden Fall rausgehen. Was ein Start in den Oktober. 0137 90 30 200. 50 Cent aus allen deutschen Netzen. Wer es nicht weiß, ruft bitte nicht an. Jörg, der meinte in einer anderen Sendung leider auch schon mal das hier. Hast du die richtige Lösung für uns?
5: A Star is Born.
1: A Star is Born, hier mit Lady Gaga.
5: Ja.
1: Ah, auch ein musikalisch, das sind alles super musikalische Filme, aber es ist leider auch nicht der Film, den wir suchen, Jörg. Es tut mir leid, das stimmt doch auch nicht.
2: Oh, ich habe keine Lust mehr, ich habe keine Lust mehr. Ja, wir können es aber nicht abrechnen. Wir können jetzt nur versuchen, nochmal zu appellieren, genau hinhören. Vielleicht habt ihr irgendwie einen Filmexperten in der Nähe, greift ihn euch. Beteiligt ihn, komm, 600 Euro lege ich deshalb nochmal rein hier. 600 Euro heute aufs Konto.
1: Wie heißt denn dieser Film? Weiß es einer, der gerade zuhört? Einer, ganz sicher sogar, einer. Das hier, was ist es? Keine Ahnung, 0137 90 30 200, 0137 90 30 200, 50 Cent aus allen deutschen Netzen, Leitung 3 ist weiterhin grün. Es geht um wie viel Geld? Ich komme nicht mehr mit.
2: 600 Euro habe ich gesagt. Wow. Und pass auf, da noch keiner in der 3 ist, es ist noch keiner hier, hey, lege ich 150 Euro oben drauf. 750 Euro für die richtige Antwort. Und auch da gilt, ich sag's wirklich nochmal, das meinen wir auch völlig ernst. Die 750 Euro sind dann heute Abend. Ja, heute Abend noch auf deinem Konto.
1: Also nochmal, du wachst morgen früh auf, 1. Oktober, und hast die 750 Euro garantiert schon auf dem Konto. 0137 90 30 200 0137 90 30 200 50 Cent aus allen deutschen Netzen. So ärgerlich. Frau Birkner meinte in einer anderen Sendung auch schon mal das. Was haben Sie raus, bitte?
6: Ja, ich habe die West Side Story raus.
1: West Side Story gab's jetzt auch vor kurzem erst eine Neuverfilmung, ne? Aber daher kann ich Ihnen ganz sicher sagen, das ist nicht West Side Story, was wir hier suchen. Frau Birkner,
2: so weit weg, es ist so weit weg, ganz ehrlich. Es ist, nee, ist es auch nicht, Carsten. Ich bin wirklich eigentlich kurz versucht, mich da jetzt gegen die Anweisung vom Spielchef dann irgendwie durchzusetzen. Aber komm, einen Versuch machen wir noch. 1.000 Euro packen wir jetzt hier rein. Das meine ich ernst. 1.000 Euro sind heute Abend auf eurem Konto, wenn ihr es richtig raus habt. Der Nächste muss es bitte jetzt wissen. Für 1.000 Euro.
1: Unter der 0137 90 30 200 0137 90 30 200 für 50 Cent aus allen deutschen Netzen. Wer kann uns bitte sagen, nee, wer überhaupt ist gerade am Radio und weiß, was das hier für ein Film ist? Für 1000. 1000 Euro zum Start in den Oktober. Und wir machen daraus eine Echtzeitüberweisung und der Gewinn wird auf jeden Fall rausgehen. Wir werden hier nicht einfach die Sendung beenden und sagen, edgy badgy, 1000 Euro werden rausgehen, aber einer muss uns sagen, welcher Film das hier ist. Und es ist leider immer noch keiner da und das ist leider auch eine Tatsache.
2: Noch keiner in der 3, darum versuchen wir Folgendes. Wir beschleunigen das Ganze, indem ich euch eine zweite Leitung mit dazu gebe. Ich verdopple eure Gewinnchance. Knallhart jetzt. Die 3 bleibt bestehen, die 6 kommt dazu. Heißt, entweder holt ihr euch die 3 oder die 6. Und jeder, der anruft, bekommt garantiert eine Leitung. Jetzt mit der doppelten Gewinnchance.
1: 2 Leitungen sind jetzt geöffnet. Wenn gerade einer am Radio ist, wirklich, ich bin da so präzise, wenn einer gerade am Radio ist und weiß, was das für ein Film ist, der dahinter steckt, dann gibt's jetzt für dich 1000 Euro. 2 Leitungen sind geöffnet unter der 0137 90 30 200 0137 90 30 200 50 Cent aus allen deutschen Netzen. 2 Leitungen sind jetzt geöffnet. Leitung 3 ist grün. Leitung 6 ist grün. Es ist noch keiner da. Bitte ändern. Wer weiß, was das für ein Film ist. Für 1000 Euro, also auch da gilt, morgen früh aufwachen am 1. Oktober plus 1000 Euro auf dem Konto im Online-Banking sehen, ne?
2: Ja, oder heute Abend. Ihr könnt auch heute Abend später noch reingucken ins Online-Banking. Könnt ihr euch heute Abend auch schon die Augen reiben. Es ist so, heute Abend ist die Kohle auf dem Konto, noch in diesem Monat. So, und damit das jetzt wirklich ganz bald passiert, gebe ich euch die 8 noch mit rein. Jetzt machen wir die dreifache Gewinnchance. Für euch. Jetzt exklusiv 3 Leitungen. Die 3, die 6 und die 8.
1: Danke. Dreifache Gewinnchance. 3 Studioleitungen sind jetzt geöffnet. Eine von diesen 3 Leitungen treffen. Du kommst direkt zu uns in die Show und gewinnst die 1000 Euro jetzt hier in dieser Sendung am letzten September-Feierabend. 0137 90 30 200. Jede Sekunde darf es gerne klingeln. Also unterbrich gerne unsere Moderation jetzt hier. Komm zu uns. Wir warten nur auf ein Telefonklingeln unter der 0137 90 30 200. 50 Cent aus allen deutschen Netzen. Ist irgendeiner da um 18.42 Uhr? Ganz ehrlich, ein SOS geht raus an dieser Stelle. Ist einer da, der weiß, welcher Film das hier ist? 1000 Euro liegen bereit. Aber es hat noch niemand die richtige Lösung gesagt, ganz im Gegenteil. Wir haben Titanic gehört, Romeo und Julia, A Star is Born. Ja, was ist es denn nun, Carsten? 18.42 Uhr, Sendung ist auch gleich wieder zu Ende.
2: Filmexperten, ihr seid gefragt. Ich gebe euch jetzt noch die 12 und die 14 mit rein. Jetzt machen wir die fünffache Gewinnchance. Das Geld geht ja garantiert raus. Also wir sagen hier nicht, ja, Edge hat keiner angerufen oder sonst was, sondern nein, es wird garantiert klingeln, das Geld geht garantiert raus, du hast es schon gesagt, es ist 18.42 Uhr, es ist gleich Viertel vor, Sendung gleich vorbei. Jetzt gilt's, fünffache Gewinnchance.
1: 5 Studioleitungen sind jetzt geöffnet, schnappt ihr das Geld, das Cash-Quiz ist gleich zu Ende, wir sind in den letzten Zügen. Einer, der gerade am Radio ist, wirklich einer, würde uns doch ausreichen. Was ist das für ein Film? 0137 90 30 200. Einer schnappt sich jetzt ein Feierabendgeld von 1000 Euro. Was ein Start in den neuen Monat Oktober. 0137 90 30 200. 50 Cent aus allen deutschen Netzen. Wir haben 4 falsche Antworten in der Vergangenheit gehört. Muss man sich echt mal vorstellen. 4 falsche Antworten. Jetzt brauchen wir aber die richtige. Carsten, ist schon jemand bereit?
2: Noch keiner in den 5 Leitungen. Ich öffne jetzt hier Leitungen, bis es klingelt. Ich gebe euch noch die 15 und die 16 direkt dazu. Das heißt, ab sofort reden wir hier von der amtlichen 7-fachen Gewinnchance. 7 Gewinnleitungen führen zu 1000 Euro. Jetzt.
1: Und ein letztes Mal hören wir rein. Was ist das für ein Film? Und wer das weiß, bekommt die 1000 Euro jetzt unter der 0137 90 30 200. Wir haben es gleich 18.45 Uhr, das Cash-Quiz ist gleich zu Ende. Wir brauchen bitte ein Klingeln jetzt unter der 0137 90 30 200. 50 Cent aus allen deutschen Netzen und wir garantieren noch ein letztes Mal. Die 1000 Euro hast du heute Abend auf dem Konto. Du startest in den neuen Monat Oktober mit 1000 Euro mehr auf dem Bankkonto. Wir machen nämlich eine Echtzeitüberweisung. Nach so vielen falschen Antworten, wer weiß, was das für ein Film ist. Richtige Lösung bringt richtige 1000 Euro und die Regie macht jetzt ernst, sagt, die Sendung ist in 120 Sekunden vorbei. Carsten, das war's.
2: Nee, das war's noch nicht. Die 22, die 27 und die 29 gebe ich euch jetzt auch noch mit rein. Jetzt machen wir die 10-fache Gewinnchance. Wir brauchen das Klingeln. 10 Leitungen sind aktiv ab jetzt. Und das Geld ist heute Abend auf eurem Konto für die richtige Antwort.
1: 10 Studioleitungen sind geöffnet. Regie sagt, die Sendung ist in 120 Sekunden vorbei. Wir brauchen jetzt jemanden mit der richtigen Lösung. Einer mit dem Durchblick. Welcher Film steckt dahinter? Ich spiele diesen Ausschnitt jetzt ein letztes Mal an. Ich habe keine Zeit mehr. Was ist das für ein Film? Tut mir leid für den Ausschnitt, dass der so kompliziert geworden ist. 0137 90 30 200 0137 90 30 200 50 Cent aus allen deutschen Netzen. 10 Studioleitungen sind geöffnet. 1000 Euro gewinnst du. Und wenn du gleich unsere Stimme im Telefon hörst, bitte nicht auflegen. 1000 Euro heute noch auf dem Konto. Wir brauchen jetzt nur die richtige Lösung. Die Sendung ist in 90 Sekunden vorbei, Carsten. Wir bräuchten Klingeln jetzt.
2: Es wird garantiert klingeln in dieser verbleibenden Zeit. Wir gehen nicht ohne Klingeln, garantiert. Und es ist ja so, ihr ruft hier an, ihr habt eine von unseren aktivierten Leitungen. Dann seid ihr bei uns im Studio. Dann hört ihr unsere Stimmen im Telefon. Dann bleibt ihr einfach dran. Es klingelt, wir fragen, was ist die Antwort? Ihr sagt's und dann gibt's das Geld.
1: Keine 60 Sekunden mehr. Wie heißt dieser Film für 1000 Euro am letzten Abend des September? 0137 90 30 200. Letzten 60 Sekunden sind angebrochen, liebe Regie. Lasst uns bitte noch auf dem Sender. 0137 90 30 200. 50 Cent aus allen deutschen Netzen. Es sind immer noch 10 Leitungen geöffnet. Eine davon treffen, 1000 Euro mitnehmen. Und das Geld ist in wenigen Stunden heute am 30. September auf dem Konto. Also besser könnte es vom Timing gerade mit dem Cash-Quiz auch gar nicht passen. Aber Sendung ist trotzdem in 30 Sekunden vorbei, Carsten.
2: Es wird garantiert klingeln. Es sind die letzten, alles entscheidenden Sekunden. Und dann habt ihr heute Abend 1000 Euro mehr auf dem Konto.
1: 0137 90 30 200 0137 90 30 200 50 Cent aus allen deutschen Netzen durchgestellt. Wer ist denn da bitte? Hallo?
7: Hallo, hallo, hier ist Simone.
1: Oh, Simone, hey. Bitte, wir brauchen eine Lösung.
7: Der Film Bodyguard, Whitney Houston, Kevin Costner.
1: Du weißt sogar mehr als nötig war und damit hast du dir die 1000 Euro mehr als verdient. Gott. Du hast gewonnen, 1000 Euro für dich. Herzlichen Glückwunsch.
7: Vielen Dank.
1: Bleib am Telefon, bitte.
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0: In Eisenborn und Rosenkopf gibt's gerade 25 Grad. Boddenbach liegt bei 25 Grad.
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2: Ich bin Dirk Zeitler. Der große Wurf zur Pflegereform ist verschoben. Die Bundesregierung hat heute erst einmal eine kleine Lösung auf den Weg gebracht, um akute Finanzprobleme der Pflegeversicherung abzufedern. Dafür ist unter anderem ein Anstieg der Beitragssätze für Kinderlose zum 1. Januar um 0,3 Prozentpunkte geplant.
3: Auch Gutverdiener, die sollen nun mehr zahlen, um das Riesenloch in der Pflegekasse erstmal etwas zu stopfen. Doch ob das alles reicht, der Spitzenverband der gesetzlichen Krankenkassen glaubt das nicht. Und um den härtesten Brocken, also eine große Reform des Pflegesystems, soll sich eine Expertenkommission kümmern. Für wirtschaftsweise Grimm, Zeitverschwendung, denn die Probleme lägen längst auf dem Tisch. Claudia Wächter, Nachrichtenredaktion.
2: Das Deutschlandticket kostet ab Januar 66,80 Euro. Das hat der zuständige Koordinierungsrat auf einer heutigen Sitzung entschieden. Das Ticket wird demnach fast 4 Euro im Monat teurer. Ein Flug von Dubai nach Tel Aviv ist nach einem gewaltsamen Zwischenfall im Cockpit in Saudi-Arabien notgelandet. Laut israelischer Medien soll ein Pilot seinen Kollegen mit einem Messer verletzt haben. Passagiere halfen demnach dabei, den Angreifer zu überwältigen. Die israelischen Passagiere sind nach Medienberichten inzwischen wieder in Israel. Eine Ersatzmaschine brachte sie nach Hause.
4: Noch sind nach den dramatischen Ereignissen an Bord der Fly Dubai-Maschine viele Fragen offen. Der israelische Polizeiminister Itamar Ben-Gvir sprach von einem versuchten Terroranschlag. Der Angreifer habe versucht, das Flugzeug zum Absturz zu bringen und die 180 Israelis an Bord zu ermorden. Die verletzten Piloten werden im Krankenhaus behandelt. Aus Tel Aviv, Sarah Lemmel.
2: Im Ring um schärfere Sparmaßnahmen hat der Autobauer Volkswagen einen Großteil seiner Tarifverträge gekündigt, darunter auch den wichtigen Manteltarifvertrag. Aus Sicht des Unternehmens seien verschiedene Regelungen in diesen Verträgen mit Blick auf den aktuellen Kostendruck anzupassen, teilte VW mit. Ein Sprecher wollte sich zur genauen Zahl der gekündigten Verträge nicht äußern. Der IG Metall zufolge handelt es sich um 10.
1: Und jetzt noch mehr Informationen aus unserer Region.
5: Mit Maja Wendland, schönen guten Tag. Der Arbeitsmarkt in der Westpfalz hat sich im September leicht belebt. Im Bezirk der Agentur für Arbeit Kaiserslautern-Pirmasens waren rund 19.150 Menschen arbeitslos gemeldet, knapp 500 weniger als im August. Die Arbeitslosenquote sank auf 6,8%. Im Vergleich zum Vorjahr liegt die Zahl der Arbeitslosen allerdings weiterhin etwas höher. Auch in Kaiserslautern-Pirmasens und Zweibrücken ging die Arbeitslosigkeit im September zurück. Besonders deutlich fiel der Rückgang in Zweibrücken aus. Gleichzeitig suchen Unternehmen in der Region weiterhin Personal. Der Arbeitsagentur sind aktuell fast 4.500 offene Stellen gemeldet. Außerdem in den Regionalnachrichten um 9:30. 7 Brandmeister der Kaiserslauterer Berufsfeuerwehr auf Lebenszeit ernannt. Internationale Fachbesucher bei Ringtechnologietagen in Pirmasens. Und 16 Beschäftigte der Kreisverwaltung Kaiserslautern befördert. Ausführliche Nachrichten aus der Region gibt's wieder um 9:30.
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0: Über Otterbach, Kroppen und Riedeberg liegt jetzt noch eine milde, aber ziemlich dichte Wolkendecke bei rund 25 bis 26 Grad. In der Nacht wird's dann langsamer kühler und Richtung Morgen mischen sich immer wieder leichte Schauer dazwischen. Morgen bleibt es insgesamt deutlich frischer, meist nur noch um 19 Grad, dazu immer wieder grau und stellenweise nass.
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6: Wir schauen zu euch auf die Straßen und da ist soweit alles im grünen Bereich. Ich wünsche euch eine gute und sichere Fahrt.
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6: Blitzer haben wir derzeit nur auf der A8 Zweibrücken in Fahrtrichtung Pirmasens in Höhe der Abfahrt Bubenhausen und auf der A62 in Fahrtrichtung Trier kurz vorm Kreuz zur A6 jeweils 100 km/h bei euch erlaubt. Falls ihr noch was entdeckt unterwegs, Blitzerstausperrungen, dann meldet uns die einfach über die 0631 75 00 4x die 7.
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6: Die besten Hits aller Zeiten hier bei der Antenne. Schön, dass ihr am Start seid. Gleich gibt's natürlich nochmal unsere Veranstaltungstipps für euch. Das machen wir aber nach ein bisschen Musik. Ich wünsche euch einen wunderschönen Mittwochabend.
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2: Heute Abend wird in der Kammgarn frisch gewaschen, allerdings mit Pointen statt mit Waschpulver. Bei Nightwash stehen Falk Schuck, Freddy Gralle, Moritz Hohl und Timur Turga auf der Bühne. Los geht's um 20 Uhr im Casino. Einlass ist ab 19 Uhr. Die Tickets kosten im Vorverkauf ab 28,47 Euro und die gibt's über kammgarn.de. Live-Musik, DJs und sogar Party in den Shuttlebussen. Am Freitag zieht die Kneipenkultur durch Pirmasens. Mit eurem Ticket könnt ihr zwischen den teilnehmenden Lokalen wechseln und euch von den Bussen durch die Stadt fahren lassen. Los geht's um 19 Uhr. Die Tickets gibt's im Vorverkauf für 15,50 Euro bis Freitag um 17 Uhr über pfalzshow.de. Von Great American Songbook bis zu modernen Klassikern im neuen Jazzgewand. Am Freitag treffen im Dorfgemeinschaftshaus Dellfeld das Trio Mayans und Sängerin Claudia Seng aufeinander. Das Konzert beginnt um 19 Uhr, Einlass ist ab 18 Uhr. Die Karten gibt's ab 23 Euro über Ticket regional. Und am Freitag feiert die Jazzbühne ihr 100. Konzert in der Fruchthalle. Das Trio um Martin Preiser, Stefan Engelmann und Michael Lakatos präsentiert eigene Werke, besondere Gäste und mehrere Uraufführungen. Bereits um 18 Uhr öffnet eine Fotoausstellung mit Momenten aus 23 Jahren Jazzbühne. Das Konzert beginnt dann um 19.30 Uhr. Die Karten kosten 18 Euro oder ermäßigt 13 und gibt es über Eventim oder an der Touristinfo und beim Talia Ticket Service. Habt ihr noch was für unsere Veranstaltungstipps? Ja, dann schickt doch gerne alle Infos wie immer an die 0631 75 00 und viermal die 7.
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0: In Eisenborn und Rosenkopf gibt's gerade 25 Grad. Boddenbach liegt bei 25 Grad.
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2: Mit Maja Wendland, schönen guten Tag. Der Arbeitsmarkt in der Westpfalz hat sich im September leicht belebt. Im Bezirk der Agentur für Arbeit Kaiserslautern-Pirmasens waren rund 19.000 und 150 Menschen arbeitslos gemeldet, knapp 500 weniger als im August. Die Arbeitslosenquote sank auf 6,8%. Im Vergleich zum Vorjahr liegt die Zahl der Arbeitslosen allerdings weiterhin etwas höher. Auch in Kaiserslautern, Pirmasens und Zweibrücken ging die Arbeitslosigkeit im September zurück. Besonders deutlich fiel der Rückgang in Zweibrücken aus. Gleichzeitig suchen Unternehmen in der Region weiterhin Personal. Der Agentur für Arbeit sind aktuell fast 4.500 offene Stellen gemeldet. Beim Pirmasenser Maschinenbauer Ring laufen seit Montag die Technologietage. Am Stammsitz des Unternehmens werden internationalen Fachbesuchern neue Technologien für verschiedene Industriezweige vorgestellt. Dazu gehören unter anderem Anwendungen für die Automobil-, Leder- und Pharmaindustrie. Die Technologietage laufen noch bis einschließlich morgen und sollen vor allem den internationalen Austausch über neue Fertigungstechniken und Branchentrends fördern. 7 Brandmeister der Berufsfeuerwehr Kaiserslautern werden ab morgen Beamte auf Lebenszeit. Oberbürgermeisterin Beate Kimmel überreichte ihnen am Dienstag im Rathaus die entsprechenden Urkunden. Die Feuerwehrleute hatten vor rund 3 Jahren ihre Ausbildung begonnen und zuvor bereits Erfahrung bei freiwilligen Feuerwehren gesammelt. Nach Angaben der Stadt sollen sich durch das geplante 3-Wochen-Konzept künftig auch weitere berufliche Entwicklungsmöglichkeiten bei der Berufsfeuerwehr ergeben. Bei der Kreisverwaltung Kaiserslautern sind insgesamt 16 Beamtinnen und Beamten befördert worden. Außerdem wurde ein weiterer Mitarbeiter zum Beamten auf Lebenszeit ernannt. Die Urkunden wurden bei einer Feierstunde im großen Sitzungssaal der Kreisverwaltung überreicht. Landrat Ralf Lessmeister würdigte die Leistungen der Beschäftigten und dankte ihnen für ihre langjährige Arbeit. Nach Angaben der Kreisverwaltung hat es dort schon seit längeren Jahren keine vergleichbare größere Zahl an Beförderungen auf einmal gegeben. Die Beförderungen reichen von verschiedenen Laufbahnstufen im Verwaltungsdienst bis hin zur Baudirektorin.
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0: Über Otterbach, Kroppen und Riedeberg liegt jetzt noch eine milde, aber ziemlich dichte Wolkendecke bei rund 25 bis 26 Grad. In der Nacht wird's dann langsamer kühler und Richtung Morgen mischen sich immer wieder leichte Schauer dazwischen. Morgen bleibt es insgesamt deutlich frischer, meist nur noch um 19 Grad, dazu immer wieder grau und stellenweise nass.
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3: Kurzer Verkehrscheck und da gibt's aktuell keine großen Staus. Ich wünsche euch eine gute Fahrt.
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3: Blitzer haben wir aktuell nur auf der A8, Zweibrücken in Fahrtrichtung Pirmasens in Höhe der Abfahrt Bubenhausen und nochmal auf der A62 in Fahrtrichtung Trier, kurz vorm Kreuz zur A6, jeweils 100 km/h erlaubt. Falls ihr noch was entdeckt auf den Straßen, dann gebt uns einfach Bescheid über die 0631 75 00 4x die 7.
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1: 30. September 1985. Foreigner haben ihren Song Down on Love rausgebracht. Zu diesem Zeitpunkt ist die Band Foreigner schon 9 Jahre alt und die Jungs hatten schon einige Erfolge mit Hits wie Feels Like the First Time, Cold as Ice oder natürlich I Want to Know What Love Is. Wenn am Anfang ihrer Karriere aber jemand den Namen Foreigner genannt hat, dann konnten die wenigsten Leute was damit anfangen. Und das liegt daran, dass die Band am Anfang schlicht und ergreifend Trigger heißt. Unter dem Namen schicken die Jungs dann sogar einige Demos raus. Die meisten Plattenfirmen beachten die aber herzlich wenig. Eines Tages fällt dann einem Mitarbeiter von Atlantic Records dieses Ding in die Hände. Er hat erst kurz davor eine andere Band mit demselben Namen gehört und merkt jetzt, dass das hier ganz andere Jungs sind. Er überzeugt seinen Boss, dass mindestens einer der Songs auf diesem Demo ein Hit werden könnte und dass die Jungs, so schnell es geht, unter Vertrag genommen werden müssen. Naja, aber jetzt war ja noch der Name Trigger da und der war schon vergeben. Deswegen kommt Bandmitglied Mick Jones auf den Namen Foreigner. Und das aus einem ganz einfachen Grund. Völlig egal, in welchem Land sie spielen werden, mindestens 3 werden immer Ausländer sein. Also Foreigners. Denn 3 kommen aus England, 3 aus Amerika. So entsteht die Band. Ihre Hits folgen. 1985 wird einer davon dann Down on Love.

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0: In Bayborn gibt's 20 Grad, Winsberg meldet 23 und in Walshausen liegen wir bei 24 Grad.
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2: Ich bin Dirk Zeitler. Der große Wurf zur Pflegereform ist verschoben. Die Bundesregierung hat heute erst einmal eine kleine Lösung auf den Weg gebracht, um akute Finanzprobleme der Pflegeversicherung abzufedern. Dafür ist unter anderem ein Anstieg der Beitragssätze für Kinderlose zum 1. Januar um 0,3 Prozentpunkte geplant.
3: Auch Gutverdiener, die sollen nun mehr zahlen, um das Riesenloch in der Pflegekasse erstmal etwas zu stopfen. Doch ob das alles reicht, der Spitzenverband der gesetzlichen Krankenkassen glaubt das nicht. Und um den härtesten Brocken, also eine große Reform des Pflegesystems, soll sich eh eine Expertenkommission kümmern. Für Wirtschaftsweise Grimm, Zeitverschwendung, denn die Probleme lägen längst auf dem Tisch. Claudia Wächter, Nachrichtenredaktion.
2: Das Deutschlandticket kostet ab Januar 66,80 Euro. Das hat der zuständige Koordinierungsrat auf einer heutigen Sitzung entschieden. Das Ticket wird demnach fast 4 Euro im Monat teurer. Ein Flug von Dubai nach Tel Aviv ist nach einem gewaltsamen Zwischenfall im Cockpit in Saudi-Arabien notgelandet. Laut israelischen Medien soll ein Pilot seinen Kollegen mit einem Messer verletzt haben. Passagiere halfen demnach dabei, den Angreifer zu überwältigen. Die israelischen Passagiere sind nach Medienberichten inzwischen wieder in Israel. Eine Ersatzmaschine brachte sie nach Hause.
4: Noch sind nach den dramatischen Ereignissen an Bord der Fly Dubai-Maschine viele Fragen offen. Der israelische Polizeiminister Itamar Ben-Gvir sprach von einem versuchten Terroranschlag. Der Angreifer habe versucht, das Flugzeug zum Absturz zu bringen und die 180 Israelis an Bord zu ermorden. Die verletzten Piloten werden im Krankenhaus behandelt. Aus Tel Aviv, Sarah Lemmel.
2: Im Ring um schärfere Sparmaßnahmen hat der Autobauer Volkswagen einen Großteil seiner Tarifverträge gekündigt, darunter auch den wichtigen Manteltarifvertrag. Aus Sicht des Unternehmens seien verschiedene Regelungen in diesen Verträgen mit Blick auf den aktuellen Kostendruck anzupassen, teilte VW mit. Ein Sprecher wollte sich zur genauen Zahl der gekündigten Verträge nicht äußern. Der IG Metall zufolge handelt es sich um 10.
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0: In und rund um Kaiserslautern, Pirmasens und Zweibrücken ist es am Abend noch mild, mit gut 22 Grad und dicht bewölkt. In der Nacht bleibt es meist trocken, aber Richtung Morgen mischt sich immer öfter leichter Regen dazu. Morgen wird es dann spürbar kühler, mit Höchstwerten um 19 bis 20 Grad und immer wieder ein paar Regenschauern.
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0: In Sambach und Tröben sind es gerade 23 Grad. Weißhausen liegt bei ebenfalls 23 Grad.
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2: Ich bin Dirk Zeitler. Bei dem mutmaßlichen Angreifer in einer Fly-Dubai-Maschine soll es sich nach einem Medienbericht nach israelischer Einschätzung um einen Einzeltäter handeln. Es gebe keinen Hinweis darauf, dass ein Staat oder eine Terrororganisation Drahtzieher des Vorfalls sei, berichtet der israelische TV-Sender Kan. Offenbar hatte einer der Piloten mit einem Messer auf seinen Kollegen eingestochen und versucht, das Flugzeug mit den Passagieren zum Absturz zu bringen. Der große Wurf zur Pflegereform ist verschoben. Die Bundesregierung hat erst einmal eine kleine Lösung auf den Weg gebracht, um akute Finanzprobleme der Pflegeversicherung abzufedern. Dafür ist unter anderem ein Anstieg der Beitragssätze für Kinderlose zum 1. Januar um 0,3 Prozentpunkte geplant.
3: Auch Gutverdiener, die sollen nun mehr zahlen, um das Riesenloch in der Pflegekasse erstmal etwas zu stopfen. Doch ob das alles reicht, der Spitzenverband der gesetzlichen Krankenkassen glaubt das nicht. Und um den härtesten Brocken, also eine große Reform des Pflegesystems, soll sich eine Expertenkommission kümmern. Für Wirtschaftsweise Grimm, Zeitverschwendung, denn die Probleme lägen längst auf dem Tisch. Claudia Wächter, Nachrichtenredaktion.
2: Rekordpreise an den Tankstellen haben das Leben in Deutschland im September so stark verteuert wie seit fast 3 Jahren nicht mehr. Die Inflationsrate kletterte auf 3,3%, wie das Statistische Bundesamt mitteilte.
4: Die Lage im Nahen Osten macht sich weiter im Portemonnaie der Menschen bemerkbar. Insgesamt mussten Verbraucher im September für Kraftstoffe und Haushaltsenergie fast 15% mehr zahlen als ein Jahr vorher. Und je länger die Energiepreise hoch sind, umso größer ist das Risiko, dass auch andere Preise steigen. Denn auch Transport und Kühlung von Lebensmitteln wird dadurch teurer. Die Folgen von Hitze und Trockenheit treiben die Preise ebenfalls. Immerhin, der neue Tankrabatt dürfte die Verbraucherpreise in den kommenden Monaten etwas dämpfen. Lea Matschulat, Nachrichtenredaktion.
2: Bei den Ermittlungen gegen Hells Angels sind in NRW auch ein Polizist und 2 städtische Mitarbeiter aus Duisburg ins Visier geraten. Gegen sie wird laut Staatsanwaltschaft wegen des Verdachts ermittelt, dass sie dienstlich erlangte Informationen an Dritte weitergegeben haben. Am Morgen hatten mehr als 1000 Polizisten gleichzeitig in mehreren Orten in NRW, Bayern, Baden-Württemberg, Berlin und Rheinland-Pfalz zugeschlagen.
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0: In und rund um Kaiserslautern, Pirmasens und 2 Brücken ist es am Abend noch mild und meist dicht bewölkt, mit knapp 20 bis 22 Grad. In der Nacht schiebt sich dann von Norden her etwas Regen rein, teils auch mal kräftiger mit Gewitter. Morgen bleibt es insgesamt wechselhaft und deutlich kühler, in der Spitze nur noch um 19 Grad.
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0: In Sambach und Tröben sind es gerade 23 Grad. Weißhausen liegt bei ebenfalls 23 Grad.
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0: In und rund um Kaiserslautern, Pirmasens und Zweibrücken ist es am Abend noch mild und meist dicht bewölkt, mit knapp 20 bis 22 Grad. In der Nacht schiebt sich dann von Norden her etwas Regen rein, teils auch mal kräftiger mit Gewitter. Morgen bleibt es insgesamt wechselhaft und deutlich kühler, in der Spitze nur noch um 19 Grad.
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0: In Hirschhorn gibt es 22 Grad, Bottenbach und Wiesbach liegen bei 20 Grad.
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2: Ich bin Uli Reitinger. Nach dem gewaltsamen Vorfall auf einem Flug von Dubai nach Tel Aviv geht die israelische Regierung von einem versuchten Terroranschlag aus. Israels Verteidigungsminister Katz sprach vom Versuch eines dschihadistischen Anschlags, der nur dank des Mutes israelischer Passagiere vereitelt worden sei. Die Fly-Dubai-Maschine war in Saudi-Arabien notgelandet.
3: Große Erleichterung am Flughafen in Tel Aviv. Die israelischen Passagiere sind zurück. Angehörige schlossen ihre Liebsten nach der Landung einer Ersatzmaschine in die Arme. Nach Angaben von Ministerpräsident Benjamin Netanyahu soll einer der Piloten mit einem Messer auf seinen Kollegen eingestochen haben, als sich die Maschine Israel näherte. Er habe offenbar versucht, das Flugzeug mit den Passagieren zum Absturz zu bringen. Nach israelischer Einschätzung soll es sich bei dem Tatverdächtigen um einen Einzeltäter handeln. Aus Tel Aviv, Sarah Lemmel.
2: Das Deutschlandticket wird im kommenden Jahr teurer. Statt 63 Euro wie bisher kostet es vom 1. Januar an 66,80 Euro. Der Koordinierungsrat legte den neuen Preis fest. In dem Rat sitzen die Abteilungsleiter der Verkehrsministerien der Länder und des Bundes. Das Deutschlandticket ist ein bundesweit gültiges Monatsabo für Busse und Bahnen im öffentlichen Nah- und Regionalverkehr. Es ist monatlich kündbar. Angriffe auf Busfahrer, Zugbegleiter und Rettungskräfte sollen künftig härter bestraft werden. Das sieht ein Gesetzentwurf vor, den das Kabinett beschlossen hat. Wer unser Land am Laufen hält, verdient unseren Schutz, sagt Justizministerin Stefanie Hubig.
4: Es geht vor allem um Abschreckung und das bedeutet, die Strafen bei solchen Angriffen werden verdoppelt auf 6 Monate Haft. Mindestens. Denn oft geht's nicht nur um Pöbeleien und Spuckattacken. Doch Strafen allein reichen nicht. Genauso wichtig sei Prävention, sagt Hubig. Außerdem will sie auch härter gegen Volksverhetzung vorgehen. Hintergrund ist auch der Tod eines Bahnmitarbeiters vor einigen Monaten. Er starb bei einer ganz normalen Fahrscheinkontrolle. Claudia Wächter, Nachrichtenredaktion.
2: Rekordpreise an den Tankstellen haben das Leben in Deutschland im September so stark verteuert wie seit fast 3 Jahren nicht mehr. Getrieben von teurer Energie kletterte die Inflationsrate um 0,4 Punkte auf 3,3%, teilt das Statistische Bundesamt mit. Kraftstoffe und Haushaltsenergie waren im September fast 15% teurer als vor einem Jahr.
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0: Über Kaiserslautern, Pirmasens und Zweibrücken liegt gerade meist dichte Bewölkung. Dazu pendeln die Temperaturen am Abend noch um 20 bis 22 Grad. In der Nacht wird es stellenweise leicht nass. Und auch morgen bleibt es eher grau als freundlich. Die Höchstwerte schaffen dann nur noch etwa 19 bis 20 Grad.
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0: In Hirschhorn gibt es 22 Grad, Bottenbach und Wiesbach liegen bei 20 Grad.
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0: Über Kaiserslautern, Pirmasens und Zweibrücken liegt gerade meist dichte Bewölkung. Dazu pendeln die Temperaturen am Abend noch um 20 bis 22 Grad. In der Nacht wird es stellenweise leicht nass. Und auch morgen bleibt es eher grau als freundlich. Die Höchstwerte schaffen dann nur noch etwa 19 bis 20 Grad.
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0: Otterbach, Winsberg und Rosenkopf melden gerade 21, 19 und 19 Grad.
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2: Ich bin Uli Reitinger. Dramatische Szenen in einem Flugzeug der Airline Fly Dubai auf dem Weg von Dubai nach Tel Aviv. Nach Angaben des israelischen Ministerpräsidenten Netanyahu hatte einer der Piloten

0: Minuten mit einem Messer auf seinen Kollegen eingestochen. Er habe offenbar versucht, das Flugzeug mit den Passagieren zum Absturz zu bringen. Außenminister Wadephul telefonierte mit seinem israelischen Amtskollegen Gideon Saar. Wadephul verurteilte den Vorfall als schweren Angriff auf die zivile Luftfahrt scharf. Die Bundesregierung teilt ihre geplante Pflegereform wegen Meinungsverschiedenheiten zwischen Union und SPD in zwei Teile auf. Den ersten Schritt brachte das Kabinett heute auf den Weg. Dabei geht es zunächst darum, akute Finanzprobleme der Pflegeversicherung zu lindern. Für eine zweite, größere Strukturreform soll eine Kommission Vorschläge erarbeiten. Gesundheitsminister Linnemann verteidigt das Vorgehen im ZDF Heute-Journal.
1: Wir hatten vor 20 Jahren noch 2 Millionen zu Pflegende und heute haben wir 6 Millionen Pflegebedürftige. Und wir haben die Leistungen immer weiter ausgeweitet und wir müssen das einfach jetzt zielgenauer machen. Deswegen ist das ein erster wichtiger Schritt heute gewesen. Der reicht aber nicht aus, um die Pflegeversicherung für die 30er Jahre fit zu machen.
0: Gesundheitsminister Carsten Linnemann. Das Deutschlandticket kostet ab Januar 66,80 Euro. Das hat der zuständige Koordinierungsrat auf seiner heutigen Sitzung entschieden. Das Ticket wird damit knapp 4 Euro teurer im Monat.
2: Mit 9 Euro im Monat hat alles angefangen vor 4 Jahren. Mit dem Billigticket wollte die Ampel damals die hohen Energiepreise auffangen nach dem Beginn des Ukraine-Kriegs. Danach einigten sich Bund und Länder auf einen Monatspreis von 49 Euro. Seitdem ist der Preis immer weiter angestiegen. Der neue Abo-Preis wurde diesmal erstmals mit Hilfe einer Formel berechnet, die sich unter anderem orientiert an den Kosten für Personal und Energie. So soll politischer Streit über die Finanzierung verhindert werden. Thomas Bremser, Nachrichtenredaktion.
0: Die Proteste an französischen Schulen haben an Umfang und Härte zugenommen und im Tagesverlauf zu 625 Festnahmen geführt. Mehr als 115 Polizisten, Lehrer und Schüler wurden verletzt. Dabei habe die Gewalt deutlich zugenommen und es sei zu Zerstörungen in Schulen und zu Brandstiftungen gekommen, heißt es aus dem französischen Innenministerium. Die Proteste an über 350 Schulen richten sich gegen fehlende Mittel, zu wenige Lehrkräfte und heruntergekommene Gebäude.
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4: Über Lohnsfeld, Bottenbach und Riedelberg lief gerade eine milde, aber ziemlich dichte Wolkendecke bei 18 bis 21 Grad. In der Nacht und auch morgen früh mischt sich immer wieder leichter Regen dazu. Und der Donnerstag bleibt insgesamt eher grau und feucht. Die Höchstwerte liegen dann nur noch bei rund 19 bis 20 Grad.
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0: Otterbach, Winsberg und Rosenkopf melden gerade 21, 19 und 19 Grad.
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0: Über Lohnsfeld, Bottenbach und Riedelberg liegt gerade eine milde, aber ziemlich dichte Wolkendecke bei 18 bis 21 Grad. In der Nacht und auch morgen früh mischt sich immer wieder leichter Regen dazu. Und der Donnerstag bleibt insgesamt eher grau und feucht. Die Höchstwerte liegen dann nur noch bei rund 19 bis 20 Grad.
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0: In Schneckenhausen gibt's 19 Grad, Schweigs meldet 19 Grad und in Weißhausen sind's auch 19 Grad.
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2: Ich bin Uli Reitinger. Außenminister Wadefuhl hat sich erleichtert über den Ausgang des gewaltsamen Vorfalls im Cockpit eines Fly-Dubai-Flugs auf dem Weg von Dubai nach Tel Aviv geäußert. Er habe mit großem Schrecken von dem versuchten Entführungsfall des Flugzeugs erfahren, das vollbesetzt mit israelischen Staatsangehörigen gewesen sei. Das teilte Wadefuhl nach einem Telefonat mit seinem israelischen Amtskollegen Gideon Saar mit.
3: Wir sind alle das tiefste erschrocken, dass ein derartig schrecklicher Anschlag auf eine mit israelisch besetzte Maschine versucht wurde. Es ist der Tapferkeit des Piloten und weiterer Passagiere zu verdanken, dass dieser Absturz in letzter Sekunde verhindert werden konnte.
2: Einer der Piloten hatte mit einem Messer auf seinen Kollegen eingestochen. Er wollte das Flugzeug offenbar zum Absturz bringen. Passagiere griffen ein. Die israelische Regierung spricht von Terror. Der große Wurf zur Pflegereform ist verschoben. Die Bundesregierung hat jetzt erst einmal eine kleine Lösung auf den Weg gebracht, um akute Finanzprobleme

0: Probleme der Pflegeversicherung abzufedern. Dafür ist unter anderem ein Anstieg der Beitragssätze für Kinderlose zum 1. Januar um 0,3 Prozentpunkte geplant.
1: Auch Gutverdiener, die sollen nun mehr zahlen, um das Riesenloch in der Pflegekasse erstmal etwas zu stopfen. Doch ob das alles reicht, der Spitzenverband der gesetzlichen Krankenkassen glaubt das nicht. Und um den härtesten Brocken, also eine große Reform des Pflegesystems, soll sich eine Expertenkommission kümmern. Für Wirtschaftsweise Grimm, Zeitverschwendung, denn die Probleme lägen längst auf dem Tisch. Claudia Wächter, Nachrichtenredaktion.
0: Das Deutschlandticket wird im kommenden Jahr teurer. Statt 63 Euro wie bisher kostet es vom 1. Januar an 66,80 Euro. Das hat der Koordinierungsrat entschieden. In dem Rat sitzen die Abteilungsleiter der Verkehrsministerien, der Länder und des Bundes. Volkswagen hat im Ringen um schärfere Sparmaßnahmen einen Großteil seiner Tarifverträge gekündigt, darunter auch den wichtigen Manteltarifvertrag. So wollen die Arbeitgeber verschiedene Regelungen in diesen Verträgen verändern, mit Blick auf den aktuellen Kostendruck. Der Manteltarifvertrag beinhaltet grundlegende Regelungen für mehr als 100.000 Beschäftigte, auch zur Arbeitszeit und Urlaubstagen. Die anderen Verträge regeln unter anderem Eingruppierungen, Zulagen, Zusatzvergütungen und die Ausbildung.
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3: Über Kaiserslautern, Pirmasens und Zweibrücken liegt jetzt eine ziemlich dichte Wolkendecke. Und in der Nacht kommt stellenweise schon leichter Regen dazu. Morgen bleibt es meist grau und nass mit rund 19 bis 23 Grad in der Spitze. Dazu fühlt sich die Luft zwar noch mild an, aber von richtigem Sonnenwetter ist hier keine Spur.
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0: In Schneckenhausen gibt's 19 Grad, Schweix meldet 19 Grad und in Weißhausen sind's auch 19 Grad.
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0: Über Kaiserslautern, Pirmasens und Zweibrücken liegt jetzt eine ziemlich dichte Wolkendecke. Und in der Nacht kommt stellenweise schon leichter Regen dazu. Morgen bleibt es meist grau und nass mit rund 19 bis 23 Grad in der Spitze. Dazu fühlt sich die Luft zwar noch mild an, aber von richtigem Sonnenwetter ist hier keine Spur.
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